0: Alles wird begleitet durch eine unerträgliche politische Demagogie extremistischer Kräfte, die eine Lust an der Zerstörung ausleben, andere Menschen verhöhnen und bedrohen. Und das gefährdet eben nicht nur Freiheit und Demokratie. Meine Damen und Herren, deshalb sage ich es hier, es gefährdet auch unsere innere Einheit. Und das dürfen wir nicht wollen.
1: Nach der Attacke auf den Piloten einer Fly-Dubai-Maschine wird wegen eines Terroraktes ermittelt. Das hat die Generalstaatsanwaltschaft der Vereinigten Arabischen Emirate mitgeteilt. Mehr dazu von Tim Britztrup.
2: Auf dem Flug von Dubai nach Tel Aviv in Israel hatte der Co-Pilot plötzlich den Piloten mit einer Notfallaxt angegriffen und schwer verletzt. Passagiere konnten den 29-Jährigen stoppen. Der verletzte Pilot landete das Flugzeug mit mehr als 170 Menschen an Bord sicher. Der mutmaßliche Täter soll schon vorher als islamistischer Extremist aufgefallen sein. Er hatte deswegen bei einer anderen Airline seinen Job verloren.
1: In Spanien haben erneut zehntausende Menschen gegen Wohnungsnot und hohe Mieten demonstriert. Alleine in der Hauptstadt Madrid waren nach Behördenangaben 70.000 Menschen auf der Straße. Der Mieterverband droht auch mit einem Generalstreik. Zuletzt waren zwei Gesetzesvorhaben im Parlament gescheitert, die Situation für Mieter verbessern sollten. Das hatte auch Diskussionen um Neuwahlen in Spanien aufflammen lassen. Riesiger Besucheransturm am letzten Wiesnwochenende. Der Haupteingang zum Oktoberfest musste am Nachmittag zeitweise gesperrt werden, weil zu viele Menschen aufs Festgelände wollten. Schon letztes Wochenende waren deswegen zeitweise Eingänge gesperrt worden.
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4: Mit KI-Support. Neblig ist es am Morgen, danach geht's mit mal mehr, mal weniger Wolken weiter und meist bleibt's trocken. Nur im Süden kann am Nachmittag vereinzelt ein Schauer runterkommen. Ein Gewitter ist auch drin, an den Alpen gibt's längere sonnige Abschnitte. Dazu liegen die Höchstwerte heute zwischen 17 und 23 Grad. Morgen startet's wieder mit Nebel, später wird's meist sonnig, maximal bis 24 Grad.
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1: Im Studio Jana Klonikowski. 36 Jahre ist Deutschland jetzt wieder vereint und die demokratische Grundordnung ist aktuell ernsthaft gefährdet. Das hat Bundespräsident Steinmeier in seiner Rede zum Tag der Deutschen Einheit in Bremen gesagt. Wähler der Extremen würden nur auf ihre eigenen Rechte pochen und die anderer zur Disposition stellen, so Steinmeier.
2: Das alles wird begleitet durch eine unerträgliche politische Demagogie extremistischer Kräfte, die eine Lust an der Zerstörung ausleben, andere Menschen verhöhnen und bedrohen. Und das gefährdet eben nicht nur Freiheit und Demokratie. Meine Damen und Herren, deshalb sage ich es hier, es gefährdet auch unsere innere Einheit. Und das dürfen wir nicht wollen.
1: Nach der Attacke auf den Piloten einer Fly-Dubai-Maschine wird wegen eines Terroraktes ermittelt. Das hat die Generalstaatsanwaltschaft der Vereinigten Arabischen Emirate mitgeteilt. Mehr dazu von Tim Britztrup.
3: Auf dem Flug von Dubai nach Tel Aviv in Israel hatte der Co-Pilot plötzlich den Piloten mit einer Notfallaxt angegriffen und schwer verletzt. Passagiere konnten den 29-Jährigen stoppen. Der verletzte Pilot landete das Flugzeug mit mehr als 170 Menschen an Bord sicher. Der mutmaßliche Täter soll schon vorher als islamistischer Extremist aufgefallen sein. Er hatte deswegen bei einer anderen Airline seinen Job verloren.
1: In Spanien haben erneut Zehntausende Menschen gegen Wohnungsnot und hohe Mieten demonstriert. Alleine in der Hauptstadt Madrid waren nach Behördenangaben 70.000 Menschen auf der Straße. Der Mieterverband droht auch mit einem Generalstreik. Zuletzt waren zwei Gesetzesvorhaben im Parlament gescheitert, die Situation für Mieter verbessern sollten. Das hatte auch Diskussionen um Neuwahlen in Spanien aufflammen lassen. Riesiger Besucheransturm am letzten Wiesnwochenende. Der Haupteingang zum Oktoberfest musste am Nachmittag zeitweise gesperrt werden, weil zu viele Menschen aufs Festgelände wollten. Schon letztes Wochenende waren deswegen zeitweise Eingänge gesperrt worden.
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4: Mit KI-Support. Neblig ist es am Morgen, danach geht's mit mal mehr, mal weniger Wolken weiter und meist bleibt's trocken. Nur im Süden kann am Nachmittag vereinzelt ein Schauer runterkommen. Ein Gewitter ist auch drin, an den Alpen gibt's längere sonnige Abschnitte. Dazu liegen die Höchstwerte heute zwischen 17 und 23 Grad. Morgen startet's wieder mit Nebel, später wird's meist sonnig, maximal bis 24 Grad.
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2: Im Studio Jana Klonikowski. Der Schutz der Demokratie, das ist das zentrale Thema bei den Feierlichkeiten zur deutschen Einheit. Bundespräsident Steinmeier hat in seiner Rede in Bremen klargemacht, dass die Extremisten nicht das Wohle des Landes im Sinn haben. Die Regierung ruft Steinmeier zu mutigen Reformen auf. Mehr Wohlstand und Gerechtigkeit soll zu weniger Wohlstand.

0: Fortschritte sieht. Mehr dazu von Tim Britztrup.
1: Von heute auf morgen das Schienennetz auf Vordermann bringen, das ist nicht drin, sagte Palla der Bild am Sonntag. Die Infrastruktur sei über Jahre hinweg vernachlässigt worden. Die Sanierung werde mindestens 10 Jahre dauern. Immerhin, es gibt auch gute Nachrichten für Familien, die mit der Bahn unterwegs sind. Das Familienticket, das es in den Sommerferien gab, wird ab November auch dauerhaft ins Sortiment aufgenommen.
0: Der Co-Pilot der Fly-Dubai-Maschine soll einen Terrorakt geplant haben. Laut Generalstaatsanwaltschaft der Emirate griff er den Piloten mit einer Notaxt an. Passagiere überwältigten ihn. Der Pilot wurde schwer verletzt. Das Flugzeug mit über 170 Menschen an Bord landete sicher. In Berlin haben sich Linke, Grüne und SPD nach der Abgeordnetenhauswahl wieder getroffen. In dem Gespräch ging es unter anderem um die Antisemitismusvorwürfe gegen die Linke. In der kommenden Woche soll dann eine Entscheidung fallen, ob es Sondierungsgespräche gibt oder nicht. Reinhard May hat einen neuen Rekord aufgestellt. Laut GfK Entertainment ist der 83-Jährige jetzt der älteste nationale Künstler, der jemals an der Spitze der deutschen Albumcharts stand. May hatte vor kurzem sein 30. Studioalbum veröffentlicht.
2: 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Mit KI-Support. Neblig ist es am Morgen, danach geht's mit mal weniger Wolken weiter und meist bleibt's trocken. Nur im Süden kann am Nachmittag vereinzelt ein Schauer runterkommen. Ein Gewitter ist auch drin, an den Alpen gibt's längere sonnige Abschnitte. Dazu liegen die Höchstwerte heute zwischen 17 und 23 Grad. Morgen startet's wieder mit Nebel, später wird's meist sonnig, maximal bis 24 Grad.
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1: Im Studio Jana Klunikowski. Der Schutz der Demokratie, das ist das zentrale Thema bei den Feierlichkeiten zur deutschen Einheit. Bundespräsident Steinmeier hat in seiner Rede in Bremen klargemacht, dass die Extremisten nicht das Wohle des Landes im Sinn haben. Die Regierung ruft Steinmeier zu mutigen Reformen auf. Mehr Wohlstand und Gerechtigkeit soll zu weniger Wut führen.
2: Wo das Ziel stimmt, muss man Kurs halten. Das wird sich auszahlen, wenn auch mit Verzögerung. Deutschland wird sicherer sein und stärker. Wir werden mehr Kraft haben für Solidarität und Zusammenhalt. Ich sage also, bleibt entschlossen, gerade jetzt, wenn uns der Wind ins Gesicht weht. Wir haben viel zu verlieren, aber wir haben noch mehr zu gewinnen. Habt Mut zur Erneuerung.
1: Einen schnellen Sprung bei der Pünktlichkeit wird es nicht geben. Das hat Bahnchefin Paller jetzt nochmal deutlich gemacht. Sie geht davon aus, dass es noch Jahre dauern wird, bis man Fortschritte sieht. Mehr dazu von Tim Britztrup.
3: Von heute auf morgen das Schienennetz auf Vordermann bringen, das ist nicht drin, sagte Paller der Bild am Sonntag. Die Infrastruktur sei über Jahre hinweg vernachlässigt worden. Die Sanierung werde mindestens 10 Jahre dauern. Immerhin, es gibt auch gute Nachrichten für Familien, die mit der Bahn unterwegs sind. Das Familienticket, das es in den Sommerferien gab, wird ab November auch dauerhaft ins Sortiment aufgenommen.
1: Der Co-Pilot der Fly-Dubai-Maschine soll einen Terrorakt geplant haben. Laut Generalstaatsanwaltschaft der Emirate griff er den Piloten mit einer Notaxt an. Passagiere überwältigten ihn. Der Pilot wurde schwer verletzt. Das Flugzeug mit über 170 Menschen an Bord landete sicher. In Berlin haben sich Linke, Grüne und SPD nach der Abgeordnetenhauswahl wieder getroffen. In dem Gespräch ging es unter anderem um die Antisemitismusvorwürfe gegen die Linke. In der kommenden Woche soll dann eine Entscheidung fallen, ob es Sondierungsgespräche gibt oder nicht. Reinhard May hat einen neuen Rekord aufgestellt. Laut GfK Entertainment ist der 83-Jährige jetzt der älteste nationale Künstler, der jemals an der Spitze der deutschen Albumcharts stand. May hatte vor kurzem sein 30. Studioalbum veröffentlicht.
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4: mit KI-Support. Neblig ist es am Morgen, danach geht's mit mal mehr, mal weniger Wolken weiter und meist bleibt's trocken. Nur im Süden kann am Nachmittag vereinzelt ein Schauer runterkommen. Ein Gewitter ist auch drin, an den Alpen gibt's längere sonnige Abschnitte. Dazu liegen die Höchstwerte heute zwischen 17 und 23 Grad. Morgen startet's wieder mit Nebel, später wird's meist sonnig, maximal bis 24 Grad.
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2: Im Studio Jana Klonikowski. Schönen guten Morgen. Der Schutz der Demokratie, das ist das zentrale Thema bei den Feierlichkeiten zur deutschen Einheit. Bundespräsident Steinmeier hat in seiner Rede in Bremen klargemacht, dass die Extremisten nicht das Wohle des Landes im Sinn haben. Die Regierung ruft Steinmeier zu mutigen Reformen auf. Mehr Wohlstand und Gerechtigkeit soll zu weniger Wut führen.
3: Wo das Ziel stimmt, muss man Kurs halten. Das wird sich auszahlen, wenn auch mit Verzögerung. Deutschland wird sicherer sein und stärker. Wir werden mehr Kraft haben für Solidarität und Zusammenhalt. Ich sage also, bleibt entschlossen, gerade jetzt, wenn uns der Wind ins Gesicht weht. Wir haben viel zu verlieren, aber wir haben noch mehr zu gewinnen. Habt Mut zur Erneuerung.
2: Mehr Pünktlichkeit bei der Deutschen Bahn, das wird es wohl so schnell nicht geben. In der Bild am Sonntag hat Bahnchefin Paller die Erwartungen gedämpft. Das Schienennetz sei alt und störanfällig.

0: Er soll schon vorher als islamistischer Extremist aufgefallen sein. Er hatte deswegen bei einer anderen Airline seinen Job verloren.
1: In Spanien haben erneut Zehntausende Menschen gegen Wohnungsnot und hohe Mieten demonstriert. Der Mieterverband droht auch mit einem Generalstreik. Zuletzt waren zwei Gesetzesvorhaben gescheitert, die Situation für Mieter verbessern sollen. Riesiger Besucheransturm am letzten Wiesnwochenende. Der Haupteingang zum Oktoberfest musste am Nachmittag zeitweise gesperrt werden, weil zu viele Menschen aufs Festgelände wollten. Schon letztes Wochenende waren deswegen zeitweise Eingänge gesperrt worden.
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3: Mit KI-Support. Neblig ist es am Morgen, danach geht's mit mal mehr, mal weniger Wolken weiter und meist bleibt's trocken. Nur im Süden kann am Nachmittag vereinzelt ein Schauer runterkommen. Ein Gewitter ist auch drin, an den Alpen gibt's längere sonnige Abschnitte. Dazu liegen die Höchstwerte heute zwischen 17 und 23 Grad. Morgen startet's wieder mit Nebel, später wird's meist sonnig, maximal bis 24 Grad.
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1: Im Studio Jana Klonikowski. Schönen guten Morgen. Einen schnellen Sprung bei der Pünktlichkeit wird es nicht geben. Das hat Bahnchefin Palla jetzt nochmal deutlich gemacht. Sie geht davon aus, dass es noch Jahre dauern wird, bis man Fortschritte sieht. Mehr dazu von Tim Britztrup.
2: Von heute auf morgen das Schienennetz auf Vordermann bringt, das ist nicht drin, sagte Palla der Bild am Sonntag. Die Infrastruktur sei über Jahre hinweg vernachlässigt worden. Die Sanierung werde mindestens 10 Jahre dauern. Immerhin, es gibt auch gute Nachrichten für Familien, die mit der Bahn unterwegs sind. Das Familienticket, das es in den Sommerferien gab, wird ab November auch dauerhaft ins Sortiment aufgenommen.
1: 36 Jahre ist Deutschland jetzt wieder vereint und die demokratische Grundordnung ist aktuell ernsthaft gefährdet. Das hat Bundespräsident Steinmeier in seiner Rede zum Tag der Deutschen Einheit in Bremen gesagt. Wähler der Extremen würden nur auf ihre eigenen Rechte pochen und die anderer zur Disposition stellen, so Steinmeier.
3: Das alles wird begleitet durch eine unerträgliche politische Demagogie extremistischer Kräfte, die eine Lust an der Zerstörung ausleben, andere Menschen verhöhnen und bedrohen. Und das gefährdet eben nicht nur Freiheit und Demokratie. Meine Damen und Herren, deshalb sage ich es hier, es gefährdet auch unsere innere Einheit. Und das dürfen wir nicht wollen.
1: In Berlin haben sich Linke, Grüne und SPD nach der Abgeordnetenhauswahl wieder getroffen. In dem Gespräch ging es unter anderem um die Antisemitismusvorwürfe gegen die Linke. In der kommenden Woche soll dann eine Entscheidung fallen, ob es Sondierungsgespräche gibt oder nicht. Starker Regen und Unwetter haben auf Kreta erneut für Überschwemmungen gesorgt. Teils mussten Touristen auf der griechischen Insel in Sicherheit gebracht werden. Bei den Unwettern in der Region ist vor kurzem auch eine deutsche Urlauberin auf Rhodos von einem Blitz erschlagen worden. Reinhard May hat einen neuen Rekord aufgestellt. Laut GfK Entertainment ist der 83-Jährige jetzt der älteste nationale Künstler, der jemals an der Spitze der deutschen Albumcharts stand. May hatte vor kurzem sein 30. Studioalbum veröffentlicht.
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4: mit KI-Support. Neblig ist es am Morgen, danach geht's mit mal mehr, mal weniger Wolken weiter und meist bleibt's trocken. Nur im Süden kann am Nachmittag vereinzelt ein Schauer runterkommen. Ein Gewitter ist auch drin, an den Alpen gibt's längere sonnige Abschnitte. Dazu liegen die Höchstwerte heute zwischen 17 und 23 Grad. Morgen startet's wieder mit Nebel, später wird's meist sonnig, maximal bis 24 Grad.
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2: Im Studio Jana Klonikowski. Schönen guten Morgen. Einen schnellen Sprung bei der Pünktlichkeit wird es nicht geben. Das hat Bahnchefin Palla jetzt nochmal deutlich gemacht. Sie geht davon aus, dass es noch Jahre dauern wird, bis man Fortschritte sieht. Mehr dazu von Tim Britztrup.
3: Von heute auf morgen das Schienennetz auf Vordermann bringt, das ist nicht drin, sagte Palla der Bild am Sonntag. Die Infrastruktur sei über Jahre hinweg vernachlässigt worden. Die Sanierung werde mindestens 10 Jahre dauern. Immerhin, es gibt auch gute Nachrichten für Familien, die mit der Bahn unterwegs sind. Das Familienticket, das es in den Sommerferien gab, wird ab November auch dauerhaft ins Sortiment aufgenommen.
2: 36 Jahre ist Deutschland jetzt wieder vereint und die demokratische Grundordnung ist aktuell ernsthaft gefährdet. Das hat Bundespräsident Steinmeier in seiner Rede zum Tag der Deutschen Einheit in Bremen gesagt. Wähler der Extremen würden nur auf ihre eigenen Rechte pochen und die anderer zur Disposition stellen, so Steinmeier.
4: Das alles wird begleitet durch eine unerträgliche politische Demagogie extremistischer Kräfte, die eine Lust an der Zerstörung ausleben, andere Menschen verhöhnen und bedrohen. Und das gefährdet eben nicht nur Freiheit und Demokratie. Meine Damen und Herren, deshalb sage ich es hier, es gefährdet auch unsere innere Einheit. Und das dürfen wir nicht wollen.
2: In Berlin haben sich Linke, Grüne und SPD nach der Abgeordnetenhauswahl wieder getroffen. In dem Gespräch ging es unter anderem um die Antisemitismusvorwürfe.

0: Studioalbum veröffentlicht.
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2: Mit KI-Support. Nebel gibt es am Morgen stellenweise, sonst sind auch ein paar Wolken dabei. Im Laufe des Tages lockert das öfter auf. In den Alpen kann am Nachmittag ab und zu ein Schauer dabei sein. Ganz vereinzelt auch mal ein Gewitter. Die Höchstwerte liegen bei 17 bis 23 Grad. Morgen gibt es nach Frühnebel oft freundliches Wetter, maximal bis 24 Grad.
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1: Im Studio Nanju Kuhlmann. Schönen guten Morgen. Einen schnellen Sprung bei der Pünktlichkeit wird es nicht geben. Das hat Bahnchefin Paller jetzt nochmal deutlich gemacht. Sie geht davon aus, dass es noch Jahre dauern wird, bis man Fortschritte sieht. Mehr von Tim Britztrup.
2: Von heute auf morgen das Schienennetz auf Vordermann bringt, das ist nicht drin, sagte Paller der Bild am Sonntag. Die Infrastruktur sei über Jahre hinweg vernachlässigt worden. Die Sanierung werde mindestens 10 Jahre dauern. Immerhin, es gibt auch gute Nachrichten für Familien, die mit der Bahn unterwegs sind. Das Familienticket, das es in den Sommerferien gab, wird ab November auch dauerhaft ins Sortiment aufgenommen.
1: In Berlin haben sich Linke, Grüne und SPD nach der Abgeordnetenhauswahl wieder getroffen und auf einen gemeinsamen Weg verständigt. In dem Gespräch ging es unter anderem um die Antisemitismusvorwürfe gegen die Linke. In der kommenden Woche soll dann eine Entscheidung fallen, ob es Sondierungsgespräche gibt oder nicht. Die Grünen haben ihre bisherige Strategie gegen die AfD für gescheitert erklärt. Der Spiegel zitiert aus einem

0: im Impulspapier der Bundestagsfraktionschefinnen Dröge und Hasselmann. Darin steht, alle bisherigen Versuche, der AfD etwas entgegenzusetzen, haben nicht gereicht. Jetzt soll es eine Kurskorrektur geben. Wirtschaftsministerin Reiche geht nicht von einem Gasmangel im Winter aus. Sie sagte der Bild am Sonntag, die Versorgung auch für einen kalten Winter könne man als gesichert annehmen. Aktuell sind die Gasspeicher in Deutschland zu 58% gefüllt. Das ist deutlich weniger als in den vergangenen Jahren. Riesiger Besucheransturm am letzten Wiesnwochenende. Der Haupteingang zum Oktoberfest musste am Nachmittag zeitweise gesperrt werden, weil zu viele Menschen aufs Festgelände wollten. Heute geht das Oktoberfest nach gut 2 Wochen zu Ende. Die deutsche Fußballnationalmannschaft will ihre Pleite im Hinspiel wieder gutmachen. In der Nations League trifft das Team von Jürgen Klopp heute wieder auf Griechenland. Der sagte vor dem Spiel:
1: Im Hinspiel haben wir vieles versucht. Manches hat geklappt, aber nicht genug, um Griechenland zu schlagen. Die Griechen haben am Ende nicht unverdient gewonnen, das muss man auch so sagen. Seitdem durften wir nochmal ein Spiel spielen gegen Serbien. Das sah schon deutlich besser aus und mehr davon. Und dann wären wir ein besserer Gegner für Griechenland und es wäre schon mal ein Anfang.
0: Anpfiff in Thessaloniki ist um 20.45 Uhr.
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3: Mit KI-Support. Nebel gibt es am Morgen stellenweise, sonst sind auch ein paar Wolken dabei. Im Laufe des Tages lockert das öfter auf. In den Alpen kann am Nachmittag ab und zu ein Schauer dabei sein. Ganz vereinzelt auch mal ein Gewitter. Die Höchstwerte liegen bei 17 bis 23 Grad. Morgen gibt es nach Frühnebel oft freundliches Wetter, maximal bis 24 Grad.
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Ja, hallo, einen wunderschönen guten Abend allerseits. Der Klaus aus Niedersachsen, heute zum zweiten Mal beim Bergfest. Ja, muss sagen, freue mich richtig drauf. Ich grüße natürlich alle Hörer im weiten World Wide Web. Ja, und die Hörer der angeschlossenen Radiostationen. Programmmäßig habe ich mich heute mal für die 80er entschieden und so ein bisschen Reggae, kleines bisschen Salsa habe ich auch dabei. Das heißt, ihr euch da draußen aus jedem Jahr von 80 bis 89.

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Ja, hallo, einen wunderschönen guten Abend allerseits. Der Klaus aus Niedersachsen, heute zum zweiten Mal beim Bergfest. Ja, muss sagen, freue mich richtig drauf. Ich grüße natürlich alle Hörer im weiten World Wide Web. Ja, und die Hörer der angeschlossenen Radiostationen. Programmmäßig habe ich mich heute mal für die 80er entschieden und so ein bisschen Reggae, kleines bisschen Salsa habe ich auch dabei. Das heißt, für euch da draußen aus jedem Jahr von 80 bis 89 gibt es von mir einen ausgewählten Song. Ein paar Infos gibt es natürlich auch dazu. Grüße auch ganz lieb meine Kollegen, den Andreas, die Sabine, den Heiko und den Sascha.

Ja, von mir aus ganz gleich losgehen. Und zwar habe ich einen schönen Salsa-Song rausgesucht. Salsa Son Africano und der kommt von Alan Duval.

Jo, Baila, schöner Salsa-Song. Freitag wird ja auch wieder getanzt, ne? Bei RTL, ne? Genau. Let's Dance gibt es und da gibt es bestimmt auch einen Salsa-Song. So, dann habe ich gesagt, Reggae habe ich auch dabei und wusstet ihr, dass Lady Gaga auch einen schönen Reggae-Song hat? Nein, oder doch? Always remember use this way. Lady Gaga, bitteschön.

habe lange nicht mehr gehört, It's a Real Good Feeling. Peter Kent aus dem Jahre 1980. Wir springen ein Jahr weiter ins Jahr 81. Was Deutsches habe ich daraus gesucht. Lieb mich ein letztes Mal. Ja, das Original dieses Songs, komponiert von Bernd Dietrich, stammt aus dem Jahre 1979, nennt sich Ein Teil von dir, wurde damals von Jürgen Markus interpretiert. Ein schönes Beispiel, wie man aus einer guten Komposition und sperrigem Text mit dem geeigneten Autoren einen Weltklasse-Titel machen kann. Hier für euch Roland Kaiser. Lieb mich ein letztes Mal.

Jo, 1982, Joachim Witt, der goldene Reiter, läuft ja eigentlich bis heute, ne? Gecovert, neu remixt und alles sowas mit einem Song. Die 80er, man könnte viel drüber reden, leider habe ich nur 2 Stunden und da kommen wir auf das, was sein muss, und zwar die Musik mit Safety Dance, zum Beispiel Men Without Heats heißen die Truppe, und ja, und das war 1983.

So, ganz schnell eine Kurznachricht von der Hörerin, von der Karin. Die schreibt, ich hätte mir etwas mehr von Reggae gewünscht. Ja, kann ich dir sagen, kommt noch. Ich hatte mir gedacht, teils ein, am Anfang zwei und am Ende zwei. Und ich kann dir sagen, am Ende kommen noch zwei Reggae-Titel und die haben es wirklich in sich. Also bleib einfach dran, denn wir kommen jetzt zu dem Jahre 1984 und The Masquerade, vielleicht kennt die ja noch einer, mit Guardian Angel. Hinter Masquerade steckten Travi Deutscher zusammen mit seinem Partner Christopher Ironside Evans. Ja, die beiden gründeten später auch das Projekt Mixed Emotions, ist auch bekannt eigentlich. Als Masquerade traten sie nie mit offenem Gesicht auf, sondern immer nur hinter Masken versteckt. Man wusste also nie, ob sie selbst oder irgendwelche Doubles live performten. Hier für euch Guardian Angel und Masquerade.

Jo, Hammersong darf natürlich in den 80ern nicht fehlen. Maria Magdalena und Sandra. Jetzt nebenbei mal bringe ich ins Spiel mit Take on Me. Und wenn ihr Take on Me von Aha heute hört, denkt ihr bestimmt, klar, das ist dieser Song. Ja, ein Mega-Hit wurde er. Doch in Wahrheit hat der Song eine ganz lange dramatische Reise hinter sich. Wäre jetzt zu lang, um alles in Einzelheiten zu gehen. Aber am Ende, die Platte stürmt weltweit die Charts und ja, das außergewöhnliche Musikvideo räumt auch noch mehrere Preise ab. Hier also Aha für euch und Take on me.

0: gemacht.
1: Tja, so ist es. Und da ist er da. Und da sage ich einen wunderschönen Sonntagmorgen natürlich. Hier ist euer Wachermacher. Wieder zurück, heute nochmal live. Ab nächste Woche gibt es dann natürlich Vorproduktion. Ihr wisst ja, ich bin erkrankt und ich muss das ein bisschen variieren. Aber eins verspreche ich euch, es gibt jeden Sonntag den neuen Wachermacher wieder. Also lasst euch ganz einfach überraschen. Ab nächste Woche, wie gesagt, Vorproduktion, heute nochmal live in Farbe hier aus dem Sendestudio, aus dem wunderschönen Schmöll, aus der Mutz und, ach, ich will es gar nicht sagen, Knopf statt Schmöllen.
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1: Tja, so ist es. Und dann gehen wir rein zum Sonntagmorgen mit Jennifer Rasch. Und das ist natürlich kurz nach 8.

0: Wunderschöner Einstieg natürlich zum Sonntagmorgen mit Jennifer Rush. Und es gibt natürlich auch neue tolle Sachen aus Dresden zu berichten von unserem Anthony Weiss. Und er hat wieder einen neuen Song rausgebracht. Wir heben ab. Und alle Sterne heben wir wieder auf. Los geht's.
1: Es fängt grad erst an.
0: 8 Uhr und gleich 8 Minuten.
1: So.

Tja, wir heben alle Sterne auf. Das habe ich auch gemacht. Ich habe auch fleißig. Ich habe für euch was eingerichtet. Und zwar eine WhatsApp-Nummer ins Sendestudio. Da könnt ihr eure Grüße, Wünsche oder Scheidungsanträge hinschicken. Eins, was wir natürlich nicht machen, wir gehen nicht live ans Telefon. Aber wer natürlich mal Lust hat und sagt, Mensch, ich will mal jemanden grüßen, macht's doch per Sprachnachricht. Schickt mir eine WhatsApp. Ich spiele sie rüber ins Sendeprogramm und schon läuft sie. Oder ihr schickt mir eine normale WhatsApp mit euren Musikwünschen. Und die kommen natürlich dann in der nächsten Sendung mit, werden die mit verbaut. Also macht's einfach. Und hier ist einmal die heiße Leitung ins Studio. Für alle ausländischen Kollegen, denkt an die 049 plus oder normal 0151 21 64 57 16. Also für alle, die es noch nicht mitschreiben konnten so schnell, hier ist hier nochmal die Studionummer, die neue Studionummer für Sendestudio. Und hier erreicht er mich natürlich während der Sendung. Außerhalb der Sendung ist natürlich alles ausgeschaltet. Also hier ist hier nochmal die 0151 21 64 57 16. So, ich würde sagen, bei uns geht's weiter mit Musik und wir heben jetzt ab, natürlich nicht. Wir machen ein bisschen Rhythmus, bisschen Disco-Musik. Los geht's! Wachermacher-Musik!

0: Ach, was für ein Sound, oder? Jetzt hab ich ein bisschen wachgerüttelt um 8 Uhr und 20 Minuten. Und ihr seid wirklich ein bisschen aus den Federn gesprungen. Vielleicht schwebt die Bettdecke noch an der Decke und sagt, Mensch, das war ein geiler Rhythmus. Ja, so ist es. Das ist der Sonntagmorgen hier live von mir. Und wie gesagt, wer jetzt den heißen Draht nutzen möchte, kann es gerne tun unter der 0151 21 64 57 16. Einzige, was wir nicht machen, wir werden nicht live ans Telefon gehen. Ihr könnt eure WhatsApp-Sprachnachricht schicken, von mir aus aufgezeichnet als WhatsApp oder als Nachricht, das ist ganz egal. Musikwünsche, Scheidungsanträge und nehmen wir natürlich gern in die Sendung mit rein für die nächste Woche. Und jetzt habe ich natürlich erstmal die Aktionswoche, die läuft ja nun schon einige Tage. Ich habe da mal so einen ganz kleinen Bericht rausgesucht von der Aktionswoche.
1: Lebensmittel landen oft ganz unbemerkt im Müll, weil sie zum Beispiel im Kühlschrank vergessen oder doppelt eingekauft werden. Dadurch werden in Deutschland jedes Jahr rund 11 Millionen Tonnen Lebensmittel weggeworfen, zum Großteil in Privathaushalten. Deshalb startet am 29. September die Aktionswoche »Zu gut für die Tonne«.
2: Überall in Deutschland gibt es Veranstaltungen rund um das Thema Lebensmittelwertschätzung. Beispielsweise Kochaktionen, Mitmachangebote und Informationsstände, aber auch Workshops für Erwachsene und Kinder. Und viele Aktionen laden dazu ein, neue Ideen für den Alltag direkt auszuprobieren.
1: Erklärt Janina Unger von der Initiative Zu gut für die Tonne. Kluger Umgang mit Lebensmitteln beginnt zum Beispiel schon mit dem Einkaufszettel. Wer vorher kurz Kühlschrank und Vorräte überprüft, kauft nur das, was wirklich fehlt. Und auch die richtige Lagerung macht einen großen Unterschied.
2: Äpfel lagern besser getrennt von anderem Obst und Kräuter halten oft länger, wenn man sie in ein feuchtes Tuch einschlägt. Und wer die Vorräte außerdem nach dem First-in-First-out-Prinzip sortiert, sieht schneller, was bald verbraucht werden sollte.
1: Und selbst wenn noch einzelne Reste vorhanden sind, lässt sich mit ein wenig Einfallsreichtum was Leckeres zubereiten.
2: Übrig gebliebenes Gemüse beispielsweise kann zu einer bunten Suppe oder einer Gemüsepfanne verarbeitet werden. Und aus altem Brot lassen sich noch super knusprige Croutons oder ein leckerer Brotauflauf machen. Und das Schöne ist, Lebensmittel komplett zu verwerten, fühlt sich einfach gut an.
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Klassiker aus den 80ern natürlich. Inside von uns für euch. Das natürlich um 8 Uhr und gleich 30 Minuten. Wir haben es 8 Uhr, Steve 29 und ja, 20 Sekunden, 30 Sekunden fehlen uns noch, bis es 28 ist. Aber das macht nichts. Aber ich habe gerade mal reingeschaut, was es da so für verrückte Zickentage gibt. Also heute wieder solche verrückten Tage am Sonntag. Nationaler Golftag. Dann haben wir den Zimtschneckentag. Naja, gut, kann man durchgehen lassen, ist bestimmt lecker. Für die Alkoholiker, oder nein, das habe ich jetzt falsch gesagt, für die, die gern Wodka trinken, der Tag des Wodkas ist auch. Und der Tag der Glühbirne zum Austauschen. Ja, da gibt es solche verrückten Tage, alles andere gibt es natürlich dann später. Wie gesagt, wir haben so viel noch im Angebot. Helene Fischer hat zum Beispiel Farbenspiele veröffentlicht vor 13 Jahren. AIDA eröffnete sein erstes AIDA-Radio vor 5 Jahren. Die ging genau um 8 Uhr an den Start, genau wie ich immer jeden Sonntag. So, aber wir machen jetzt erstmal ein bisschen Musik. Und da ich weiß, dass es auch viele Fantasy-Fans gibt, ist nicht so mein Fall. Ich spiele es aber trotzdem. Hier ist der aktuelle Hitmix aus dem Jahr 2026. Hier ist für euch Fantasy.

Schlafen könnt ihr woanders. Wir machen Partyalarm. Guten Morgen zusammen. Raus aus den Federn, denn die Sonne lacht. Und euch wünsche ich damit einen schönen Tag, natürlich mit uns im Ohr. Also bleibt dran und genießt den Tag.

Big Love natürlich, man sollte auch den roten Knopf drücken, dass das Mikrofon angeht. Das war er, das war Dan Harrow, mal eine ganz andere Version, die man eigentlich ganz, ganz selten im Radio hört. Wir haben jetzt 8 Uhr und 40 Minuten und wir haben wieder ein bisschen was Deutsches. Bisschen was aus der ehemaligen DDR. Hier ist er für euch, hier ist Wolfgang, der Ziegler.

0: Tja, verdammt, und dann steht ihr im Regen. Hoffen wir natürlich, dass das heute nicht passiert. Zum Sonntagmorgen. Ja, das Wetter schaut ein bisschen herbstlich aus, aber wir haben nun mal Oktober und da ist wieder dieses leidliche Thema. Oktober, ja. Was muss ich alles im Oktober machen? Es gibt seit 1.1. Tankrabatt, können wir vergessen, brauchen wir uns darüber diskutieren. Ich bin jetzt die Woche, ja, das war am 1., genau. Ich bin unterwegs gewesen und bin hinzugs an der Tankstelle vorbeigefahren. Da kam der super laut Tankrabatt. 2,15 Euro. Und bin circa so gegen 13 Uhr zurückgekommen, also nach der Mittagszeit. Da waren wir wieder bei 1,37. Also Leute, wollt ihr uns verarschen? Das könnt ihr doch stecken lassen. Egal, das ist das Thema der Politik. Aber ich halte mich da raus. Aber was wichtig ist, ist O bis O. Und wir haben wieder Oktober. Und da gibt es natürlich wieder das Thema Reifenwechsel. Und da habe ich auch einen ganz, ganz kleinen Mini-Bericht mitgebracht, was man da vielleicht wieder so beachten sollte. Bitteschön.
1: Die alte Faustregel von O bis
0: Ja, das sollte jetzt nicht passieren.
1: Faustregel von O bis O bleibt in Sachen Winterreifen immer ein guter Richtwert. Generell gilt, bei Schnee und Glätte sind Winterreifen Pflicht, bei dauerhaft unter 7 Grad empfehlenswert. Wichtig ist außerdem die gesetzliche Mindestprofiltiefe von 1,6 mm. Ansonsten kann es teuer werden, sagt Marcel Schasse vom Autoservice-Spezialisten Vergölzt.
2: Durch die situative Winterreifenpflicht drohen beispielsweise 60 Euro Bußgeld, wenn man mit den falschen Reifen unterwegs ist. Und wenn man zusätzlich auch noch andere Verkehrsteilnehmer behindert, droht sogar ein Punkt in Flensburg.
1: Mit den falschen Reifen bringen wir uns und andere Verkehrsteilnehmer in Gefahr. Winterreifen bleiben durch ihre weichere Mischung auch bei niedrigeren Temperaturen flexibel und sorgen so für besseren Halt auf glatten Straßen. Die Vorteile von Ganzjahresreifen hingegen hängen vom Wohnort ab.
2: Wenn man vornehmlich städtisch unterwegs ist, nicht über Land fährt, nicht in die Berge rausfährt, dann können auch Ganzjahresreifen durchaus eine sinnvolle Alternative sein. Ganz wichtig, sie müssen das alpine Symbol tragen, nur dann sind sie auch für den Winter zulässig. Die alte MS-Kennzeichnung, die man noch kennt, reicht nicht mehr aus.
1: Die beste Zeit, einen Termin für den Reifenwechsel auszumachen, ist übrigens Anfang Mitte Oktober.
2: Dann ist man auf alle Fälle safe, man hat es bequem und entspannt hinter sich gebracht. Die meisten warten leider immer ab, bis die erste Schneeflocke auf die Nase fällt und dann ist der Ärger groß, weil dann der nächste Termin erst in 2-3 Wochen frei wird.
0: Tja, so ist es. Ja, und ich habe auch erst im September erst ein neues Auto gekauft. Und ich war wirklich diese Woche beim Reifenhändler, habe mir neue Felgen bestellt, habe mir Winterräder bestellt, habe gesagt, wenn sie da sind, sag mir Bescheid, dann machen wir einen Termin. Und dann kommen die Winterschlappen drauf. Halbes Jahr, Mensch, das überstehen wir doch. Und dann gibt es wieder die schönen Alus. Und dann machen wir doch nichts draus. Wir machen auf jeden Fall Musik. Und wir haben es 8 Uhr und gleich 50 Minuten und es wird Zeit, wieder ein bisschen Musik zu machen, weil die erste Sendestunde ist ja gleich wieder vorbei.

Musik natürlich von Baltimore. Das ist natürlich kurz vor 9 Uhr. Und wer natürlich irgendwo eine Oma jetzt in der Nähe hat, das soll sie einfach mal in Knutscher geben, weil heute ist ja Tag der Omas. Also Oma-Tag ist heute. Also gebt der Oma mal einen Knutscher. Und wir gehen jetzt rein in die neue Stunde mit euch gemeinsam.

Wir haben es Punkt 9 Uhr. Hier sind sie, eure Grüße, eure Wünsche, eure Scheidungsanträge. Wie gesagt, die WhatsApp-Nummer kennt ihr mittlerweile schon, aber ich sage sie nochmal durch. Das ist die 0151 21 64 57 16. Dann kommt ihr bei mir hier im Sendestudio raus. Bitte keine Anrufe, nur Sprachnachrichten oder eine ganz normale WhatsApp. Dankeschön. Wie gesagt, heute ist Oma-Tag. Gib der Oma ein Küsschen. Der zweite Tag ist nicht so berauschend, war zumindest bei uns nicht. Der Tag der Schwiegermutter. Was haben wir noch so im Angebot? Ja, das Album von Zeppelin 3 wurde veröffentlicht vor 56 Jahren. Die Münchner Freiheit wurde gegründet vor 46 Jahren. Die Wildiger Herzbuben kamen damals mit dem Song raus, Herzilein, und das vor 37 Jahren. Roland Kaiser machte natürlich sein Schachmatt ganz bekannt, und das natürlich vor 24 Jahren. Duran Duran war natürlich auch mit einem Konzert in Deutschland, und das war genau vor 22 Jahren. Angekündigt hatte ich ja, die Farbenspiele von der Helene Fischer wurden vor 13 Jahren veröffentlicht. Und die AIDA Cruises und Antenne Deutschland starten AIDA Radio, und das vor 5 Jahren. Dann gab es in Frankfurt am Main vor 58 Jahren die dritte Stadt, die endlich eine U-Bahn hatte. So, das waren die großen allgemeinen Informationen. Sport haben wir heute keinen, weil ja Länderspielpause ist. Gehen wir ganz schnell mal ins Wetter rein. Ja, normal. In Saarbrücken soll es ein bisschen regnen. Ansonsten so um die 20, 21 Grad heute in ganz Deutschland. Wird teilweise Sonne, teilweise bewölkt.

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Bisschen Schleichwerbung am Rande. So, geht's doch natürlich nochmal rein. Grüße. Da schicken wir jetzt Grüße, liebe Grüße zu Doreen und zum Thomas nach Pirna. Dann zu Christine und zum Peter auf die Village People Ranch nach Blauen. Liebe Grüße natürlich ins Bergwerk zum Heiko nach Meißen. Der ist übrigens ab 16 Uhr heute hier auf der Leitung. Zumindest bei mir auf dem Stream. Dann läuft immer diese Co-Produktion Satzzentrale Deluxe und Radio Schmüll auf einer Wellenlänge. Jetzt hat er schon wieder Werbung gemacht. Nein, Andreas. Ansonsten grüße ich natürlich nochmal ganz groß in die Runde, die mich alle so kennen, die sich freuen, dass ich wieder zurück bin. Und wir starten natürlich durch in die zweite Stunde und das ist natürlich um 9 Uhr und gleich 5 Minuten. Wir haben es 9 Uhr und, ja, was haben wir? Naja, 4 Minuten und 30 Sekunden, sage ich jetzt mal so. Grob an die Studiouhr geschaut.

der Sonntag im Radio. Ein Tag der Ruhe und Entspannung oder was macht euren Sonntag so besonders lebenswert? Einfach runterkommen und Energie tanken oder doch lieber richtig Action pur? Ganz egal wie, mit uns gelingt beides. Und hier ist auch schon wieder ein grandioser Song aus unserer Wochenend-Playlist. Schönen Sonntag zusammen.

0: Ups, da war's weg. Ich weiß nicht warum. Egal. Ja, ist er wieder vor. Ich dachte natürlich. Da hat er mal geträumt. Er spielt mal ein bisschen rum auf der anderen Seite, auf dem anderen Bildschirm. Und schon war die Musik zu Ende. Ja. Es ist der Sonntagmorgen. Und ja, ist natürlich immer wieder schön um 9 Uhr und 21 Minuten. Und ja, was kommt dann um die Zeit? Ja, da kommt immer das wunderschöne Horoskop, oder? Das hören wir uns jetzt doch mal an, gemeinsam für die kommende Woche.
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2: Das aktuelle Wochenhoroskop.
1: Wassermann.
3: Ungewöhnliche Gedanken bringen neue Möglichkeiten ins Spiel. Beruflich kann ein spontaner Einfall von Wassermännern helfen, eine festgefahrene Aufgabe deutlich einfacher zu lösen. In der Liebe sorgt gegenseitige Offenheit für eine leichte und zugleich verlässliche Stimmung.
1: Fische.
3: Die Woche verlangt deutlich mehr Ruhe als Tempo. Beruflich kann es hilfreich sein, Entwicklungen erst zu beobachten, bevor eine Entscheidung fällt. In der Beziehung entsteht Nähe, besonders durch Aufmerksamkeit für die kleinen Zwischentöne.
1: Widder.
3: Tatkraft ist reichlich vorhanden bei Widdern, doch nicht jedes Ziel braucht sofort volle Energie. Beruflich führt ein gut gesetzter Schwerpunkt weiter als mehrere Baustellen gleichzeitig. In der Liebe sorgt ein gemeinsamer Impuls für neue Lebendigkeit.
1: Stier.
3: Vertraute Dinge geben in diesen Tagen besonders viel Halt. Beruflich kann eine pragmatische Lösung ein kompliziertes Thema erstaunlich schnell einschärfen. In der Liebe fühlt sich gemeinsame Zeit ohne großen Anlass ganz besonders wertvoll an.
1: Zwillinge.
3: Neue Informationen verändert bei Zwillingen den Blick auf ein bekanntes Thema. Beruflich kann ein Gespräch wichtige Zusammenhänge sichtbar machen und in der Beziehung bringt Humor und Neugier frischen Schwung in den Alltag.
1: Krebs.
3: Das Bedürfnis nach Klarheit wird stärker. Beruflich lohnt es sich, Erwartungen und tatsächliche Aufgaben sauber voneinander zu trennen. In der Liebe schafft ein ruhiger Abend Raum für Nähe und ehrlichen Austausch.
1: Löwe.
3: Die gelassene Ausstrahlung von Löwen wirkt im Oktober überzeugender als jede große Geste. Beruflich kann Anerkennung gerade dort entstehen, wo Verantwortung selbstverständlich übernommen wird. Und in der Liebe sorgt eine herrliche Überraschung für einen besonders schönen Moment.
1: Jungfrau.
3: Kleine Verbesserungen haben diesmal eine große Wirkung. Beruflich lassen sich Abläufe vereinfachen und unnötige Unwege vermeiden. In der Beziehung tut es gut, nicht jeden gemeinsamen Moment durchzuplanen.
1: Waage.
3: Unterschiedliche Interessen lassen sich überraschend gut miteinander verbinden. Beruflich kann ein sachliches Gespräch eine angespannte Situation deutlich entspannen. In der Liebe entsteht Harmonie durch gegenseitiges Entgegenkommen, ganz ohne die eigenen Wünsche aus den Augen zu verlieren.
1: Skorpion.
3: Ein bestimmtes Thema verlangt bei Skorpionen diese Woche mehr Geduld als ursprünglich gedacht. Beruflich kann genaues Beobachten verhindern, dass vorschnell die falschen Schlüsse gezogen werden. In der Liebe wächst Vertrauen durch Ehrlichkeit und auch durch das Gefühl, nichts vorspielen zu müssen.
1: Schütze.
3: Abwechslung bringt neue Energie in diese Oktoberwoche. Beruflich kann eine ungewohnte Aufgabe Motivation wecken und auch neue Fähigkeiten sichtbar machen. In der Beziehung sorgt ein kleiner Ausflug oder spontaner Plan für frische gemeinsame Erinnerungen.
1: Steinbock.
3: Der Blick richtet sich stärker auf das Machbare. Beruflich können realistische Schritte bei Steinböcken mehr bewirken als überhöhte Erwartungen. In der Liebe zeigt sich Verbundenheit, besonders in praktischen Unterstützungen und auch in gegenseitigem Rückhalt.
1: Das war der Blick in die Sterne.
2: Alle Angaben ohne Gewähr.

0: haben wir sich natürlich vom Wolle Petri und das natürlich um 9 Uhr und 34 Minuten. Also wir gehen jetzt wirklich so Richtung Endspurt entgegen. Da frage ich mich gerade schon wieder, wo sind die 2 Stunden schon wieder hin? Die sind wieder weg wie nix. Gibt's ein bisschen Werbung fürs rechte Öhrchen, fürs linke Öhrchen von unserem Netzanbieter. Und dann, ja, dann gibt's den nächsten Wachermacher-Song. Aber Andreas hat es immer noch nicht geschafft, das Mikrofon noch festzudrehen. Jedes Mal verstellt sich das hier. Aber der Wachermacher hatte noch Zeit. Aber ihr seid ein Wunder. Schön, dass ihr wieder da seid zum Sonntagmorgen. Ich wünsche euch natürlich einen wunderschönen Sonntagmorgen. Das war er, unser Wolle. Wie gesagt, aus dem neuesten neuen Album gibt es natürlich nächste Woche dann Musik.
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0: Talk Talk, such a shame. Natürlich ausgespielt in voller Länge von uns für euch. Und das natürlich zum Sonntagmorgen um 9 Uhr und 41 Minuten. Ja, da gibt es natürlich immer so die wunderschönsten Sachen, wenn man im Urlaub fährt. Da sagt man, ach, man nimmt nicht viel mit, man will ja ein bisschen was mit nach Hause bringen. Aber Mitbringsel für zu Hause, ja, das ist immer das leidliche Thema. Wie kriegt man es weg? Darf ich es mitnehmen? Darf ich das machen? Ich weiß zum Beispiel, ich bin in Spanien gewesen oder gesagt, ich war in den Kanaren. Und ja, wir waren so Whisky trinken, so einen wunderschönen Whiskyladen. Die hat ja wirklich gut geschmeckt, wollte ich mit nach Hause nehmen. Vom Zoll verboten, durfte ich mit in die Nähe nicht nehmen. Ja, musste man eben dort ein Glas mehr trinken. Aber wie gesagt, ich habe noch ein Thema hier, Mitbringsel für zu Hause. Und da gibt es natürlich wieder wunderschöne Tipps von mir für euch, was man vielleicht mitnehmen darf, was man nicht mitnehmen darf. Aber sonst rennt es hier die Zeit davon, wenn ich noch eine halbe Stunde rede, da ist die Sendezeit zu vorbei. Wir haben nur noch knapp eine Viertelstunde. Also los geht's, der nächste Bericht, dann gibt's noch ein bisschen Musik und dann ist schon fast Feierabend.
1: Nicht nur die großen Sehenswürdigkeiten in Erinnerung, sondern auch die kleinen Momente und Augenblicke. 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Und die Rituale, die sich entwickeln, sagt Reiseexpertin Maybrit Andreasson von Qnart.
2: Vielleicht freut man sich jeden Abend auf das mehrgängige Dinner oder man hat seinen ganz persönlichen Lieblingsplatz für einen gemütlichen Afternoon-Tea gefunden. Solche wiederkehrenden Momente schaffen Vertrautheit und Vorfreude zugleich.
1: Auf einer Schiffsreise wird so schon der Weg zum Erlebnis. Tage auf See schaffen Zeit für Gespräche und den eigenen Rhythmus. Und unterwegs sorgen neue Städte, Landschaften und kleine Begegnungen für Abwechslung. Und diese Dinge wirken lange nach.
2: Das liegt daran, dass Erinnerungen nicht nur mit Bildern verbunden werden, sondern auch mit Gerüchen, Geschmäckern oder eben bestimmten Gewohnheiten. Ein Abend unter freiem Sternhimmel, ein neues spontanes Hobby, das man für sich entdeckt hat. Darin liegt eben so ein großer Mehrwert des Reisens.
1: Das schönste Souvenir ist deshalb oft ein neues Lieblingsrezept oder ein Theaterabend in Erinnerung an die Kulturerlebnisse an Bord. So wird das Urlaubsgefühl zu Hause noch verlängert und die Vorfreude auf das nächste Mal steigt.
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So, da habe ich noch reingelassen, den Engel und den Teufel. Und das natürlich kurz vor 10. Musik noch von Jason Donovan und dann mache ich schon meinen Abflug. Dann ist der Wachermacher schon wieder vorbei. Wir haben es 9 Uhr und 48 Minuten.

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Tja, die Wüste lebt, bei uns lebt natürlich die Wüste auch hier zum Wachermacher, zum Sonntagmorgen. Wir haben es kurz vor 10, wir haben genau 2 Minuten noch Zeit. Und ich sage jetzt mal Dankeschön wieder fürs Reinlauschen, fürs Dabeisein. Wie gesagt, nächste Woche gibt es dann Vorproduktionen, weil da bin ich wieder nicht da, da bin ich wieder im Krankenhaus zur Chemo. Aber die andere Woche drauf, was wir wieder Live-Sendung geben, wir wechseln ein bisschen ab, mal sehen, wie wir es machen. Aber auf jeden Fall, der Wachermacher ist erstmal wieder zurück und ich freue mich natürlich ganz, ganz besonders, dass ihr so zahlreich eingeschaltet habt. In diesem Sinne, macht's gut, kommt gut durch den Sonntag. Tschüss und winke, winke, sagt euer Andreas aus dem Sendestudio. Hier aus dem wunderschönen Schmöll aus der Mutz und Knopfstadt Schmöllen. Tschüss und winke, winke, macht's gut.

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1: Einen wunderschönen guten Morgen. Ja, ich hoffe doch, ihr habt alle ausgeschlafen. Ich auf jeden Fall, mein Interviewgast, ja, im Moment geht er nicht ans Telefon, wahrscheinlich hat er verschlafen, aber warten mal wir ab, vielleicht kommt er noch in der Stunde mal ans Telefon dran. Aber nichtsdestotrotz, ich habe eine super tolle Playlist für euch und falls ich ihn nicht wach bekomme am Telefon, dann erzähle ich halt von meiner Seite aus von Delgado ein bisschen. Mit dabei natürlich eine super tolle Playlist, wie schon am Anfang erwähnt. Ja, das Wetter natürlich nicht vergessen. Und ganz zum Schluss, ich habe wieder was von Radio M, die Gedanken am Sonntag mit dran. Jetzt gleich anschließend und würde ich sagen, die Kerstin Müllmann, die schreibt hier, Mensch, spinnste, wer hat hier Vorfahrt, Recht haben, hilft nicht immer.

0: sehen die Fehler aber immer bei den anderen. Erinnert mich an Jesus, der schon vor Jahrhunderten seinen Leuten ins Gewissen geredet hat. Ihr seht jeden kleinen Splitter im Auge eurer Mitmenschen, aber den dicken Balken im eigenen Auge überseht ihr. Bäm, 1:1 für Jesus. Applaus! Den, bin ich mir sicher, wollte er gar nicht. Eher, dass wir nachdenken, bevor wir über andere richten. Welche Reaktion hilft wirklich und wo kann ich was tun? Ich merke das bei ganz kleinen Dingen. Wenn ich Menschen freundlich grüße, andere vor mir einfädeln lasse, wenn mir jemand auf dem Gehweg Platz macht und ich mich bedanke. Ein Lächeln, ein freundliches Handzeichen. Tut gut und ermutigt gleich zwei Menschen, es wieder so zu machen.
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Ja, wunderbare Titel. Und jetzt muss ich noch einmal schnell ans Mikro greifen und einen Aufruf starten. Der Nachbar von Marco Delgado, falls er jetzt irgendwie schon zuhört und sagt, ja, wo bleibt er denn? Ich bekomme ihn nicht ans Telefon. Also ich bekomme ihn auch nicht

0: nichts an. Handy ran. Mal klopfen, mal klingeln. Vielleicht wacht er dann auf. Also, sind wir mal gespannt. Mal gucken, ob wir es schaffen. Ja, falls ihr es schafft oder irgendwie im Oktober kann man noch was Tolles unternehmen. Der goldene Oktober sei euch auf jeden Fall gegeben. Würde ich jetzt sagen, so ein Ausflug nach Südtirol, das wird doch jetzt bestimmt was ganz Besonderes. Von 16. bis 18. steht im Rahmen zum Beispiel das Traubenfest an mit Musik, regionalen Spezialitäten und jede Menge Tradition. Die ganze Stadt verwandelt sich dann in eine große Festkulisse. Ja, und wer weiß da mehr? Der Jonas Wolbert. Dann hören wir doch mal kurz rein in seinen Beitrag.
1: Wenn sich der Herbst von seiner schönsten Seite zeigt, wird in Südtirol nicht nur die goldene Jahreszeit gefeiert. In diesem Jahr steht auch das 140-jährige Jubiläum des Meraner Traubenfestes an, verrät Karin Hofer von der Kurverwaltung Meran.
2: Es ist ein grandioses Volksfest im dritten Wochenende im Oktober in Meran, wo wirklich die ganze Stadt rockt. Konzerte, Musikkapellen, die Promenade der Sinne, wo man Wein verkosten kann. In der Altstadt und in den Lauben werden tolle Führungen mit historischen Figuren angeboten. Also es ist ein Fest, wo jeder dabei sein sollte.
1: Los geht das Jubiläumswochenende am Freitag mit einem Konzert im Kursaal. Samstag wird in der ganzen Stadt weitergefeiert. Mit Saltnern, Schuhplattlern und Volkstanzgruppen bei Südtiroler Weinen und Spezialitäten.
2: Das Highlight kommt zum Schluss. Das ist der Sonntag mit dem traditionellen Festumzug, wo wirklich alle Musikkapellen durch die Stadt ziehen, alle Gruppen, die das Wochenende aufgetreten sind.
1: Neben dem großen Festprogramm gibt es noch weitere Angebote, die Besucherinnen und Besucher nur rund um das Traubenfest erleben können.
2: Zum diesjährigen Traubenfest gibt es eine besondere Führung, eine historische sogar, und die führt unten in einen tiefen Laubenkeller, wo man sonst nie reinkommt. Das ist ganz was Schönes und dort gibt es auch eine Weinverkostung und historische Figuren, die von der Geschichte der Stadt erzählen, aber auch von der Geschichte des Traubenfestes.
0: Da bedanke ich mich natürlich ganz herzlich beim Jonas Wolpert.

Jo, jetzt habe ich was für euch ganz, ganz neu am Freitag erst in dem Promo-E-Mail-Briefkasten gewesen. Und da sage ich schon mal ganz, ganz lieben herzlichen Dank von der Ranja, die letzten Sonntag hier am Telefoninterview war. Ihr neues Lied habe ich für euch, ist das noch Liebe von der Ranja. Schöne Grüße zu dir.

0: Ich auch.
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2: Das Frühstücksradio immer von 10 bis 11 bei eurem Lieblingsradiosender. Normalerweise wären jetzt hier die drei Hits am Stück mit Uli Gister gekommen, aber ich musste ja heute ein bisschen umbauen, das Interview von Marco Delgado. Also ich habe ihn bis jetzt noch nicht erreicht. Ich werde seinen Titel dann gleich nachher doch anspielen und ein bisschen was über ihn erzählen. Ja, Küsse verboten, den Titel habe ich jetzt besonders reingenommen, weil es ist ja wieder die Zeit, Husten, Schniefen, ja, uns hat es natürlich auch erwischt und wir konnten gestern bei einer Veranstaltung nicht teilnehmen, aber ich habe wenigstens abgesagt. So, in diesem Sinne, also aufpassen, Taschentücher bereithalten, Küssen verboten.

So, ich habe das jetzt ein paar Mal probiert. Ich bekomme den Marco nicht wach. Ja, entweder er hat verschlafen oder er liegt krank im Bett. Dann wünsche ich mal ganz, ganz tolle, gute Besserung, dass er schnell wieder auf der Höhe ist. Ja, er ist ein besonderer Künstler. Nach 25 Jahren zurück ans Mikrofon. Es gelingt ihm sogar in der 38. Chartwoche den höchsten Neueinstieg eines männlichen Solo-Interpreten. 25 Jahre wieder. Also er gilt auch als Hitschreiber und war früher selber immer im Rampenlicht gestanden. Jetzt hat er für andere Künstler geschrieben. Und ja, wie ist zu diesem Titel gekommen? Ein Freund war schuld. Ja, er hat den Titel eingespielt und hat ihm vorgespielt. Aber wahrscheinlich hat es auf keinen Künstler gepasst. Ein langjähriger Freund von ihm hat den Anstoß gegeben. Dann sing's doch einfach selber. Jetzt könnt ihr selber reinhören mit Delgado mit Engel.

Das war der Titel von Delgado mit Engel. Und da bedanken wir uns ganz herzlich natürlich von seinem langjährigen Freund namens Friedrich, der den Anstoß gegeben hat, sing's doch selber. Ja, ich darf euch dann jetzt schon mal, ich mache ja eine kleine kurze Pause von 2 Sonntagen, den 11. und den 18. bin ich leider nicht da, aber am 25. da bin ich wieder live am Mikrofon. Eine kleine Sache vorab kann ich euch schon mal verraten. Ich habe eine Band aus Leipzig dann am den und dem Sonntag, die gebe ich euch noch rechtzeitig bekannt, habe ich am Telefon und noch ein Künstler aus der Schweiz und den kenne ich jetzt schon, ich habe ihn persönlich kennengelernt, so muss man sagen, 2017 auf einer Fernsehaufzeichnung, da habe ich mit ihm schon ein paar kurze Worte gesprochen. Also da dürft ihr euch freuen, es sind ein paar Künstler da für ein Interview bei mir beim Frühstücksradio mit Günther am Sonntag.

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1: Das Wetter heute für den Sonntag, tagsüber Nacht als zäher Nebelauflösung, unterschiedlich bewölkt, im Tagesverlauf vor allem im Westen und im Norden sowie in den Alpen und im Vorland längere sonnige Abschnitte. Ab dem Nachmittag im Süden einzelne Schauer, Gewitter nicht ganz ausgeschlossen, steht hier, sonst weitgehend trocken, Höchsttemperaturen meist zwischen 17 und 23 Grad, an der See mitunter mäßiger Wind und im Westen sonst schwach windig. Ist doch mal eine super Sache heute.

Jetzt habe ich noch einen Song für euch und der heißt Nur zur Gast auf dieser Welt. Es ist eine starke Botschaft. Wir gehen mit, wie wir mit unserer Erde umgehen und wie sollen unsere Kinder in Zukunft darauf leben. Dieses Thema liegt Elvira Fischer sehr am Herzen. Gefühlvoll und auch nachdenklich hat sie den Titel von Uwe Busse aus dem Jahr 2011 in einer neuen Version aufgenommen. Die starke Botschaft bringe ich euch in meiner Playlist.

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Ja, gleich 10.57 Uhr, mein letztes Lied läuft. Ich sage schon mal ganz, ganz herzlichen Dank an euch, dass ihr da geblieben seid. Ja, also ihr wisst ja, nächsten Sonntag und übernächsten Sonntag, der 11. und der 18. eine kurze Pause. Und am 25. da bin ich wieder für euch da. Ich wünsche euch einen angenehmen Sonntag. Macht was draus. Mahlzeit für die, wo gleich zum Mittagessen gehen. Und tschüssle, bye bye, servusle, der Günther aus Franken.

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Hallo zusammen, schön, dass ihr wieder eingeschaltet habt. Hier ist euer Heinz aus dem Studio im Norden. Ich begleite euch heute wieder durch die nächsten 2 Stunden mit meinem ganz persönlichen Musikmix. Lehnt euch zurück, lasst den Alltag kurz draußen. Wir machen es uns richtig gemütlich mit den besten Songs im Mix. Natürlich begrüße ich auch alle Hörer an den Handys, Tablets und im World Wide Web und ein herzliches Willkommen an alle an den mitgeschalteten Radios. Schön, dass ihr alle dabei seid. Wir lassen jetzt die Seele baumeln. Vorhang auf für den ersten Song im Mix. Hier ist Omp mit Augen auf.

Ja, das war der Start in unsere Sendung mit Om. Ja, jetzt gibt es ehrlichen deutschen Pop, der einfach Generationen verbindet. Jetzt im besten Mix, das sind Pur und Ich denk an dich.

Hier von Barbados direkt auf den Thron der Popwelt. Heute habe ich für euch, und hier ist sie, die unaufhaltsame

Bleibt genau dort, wo ihr seid. Die beste Musik kommt jetzt. Ja, und das ist Berliner Reggae-Bauer Burg. Schmeißt die Hände hoch für Seed und ihr legendäres Ding.

Ja, ja, herrlicher Song. Und jetzt gibt's vom Woodstock-Fieber bis zum Welterfolg. Hier ist der Meister an den Saiten. Hier ist Santana mit Maria Maria.

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1: Jetzt habe ich einen Song wie einen Wegweiser durch die deutsche Popgeschichte. Xavier Naidoo und sein unvergessliches Dieser Weg.

Ja, niemand mixt Rock'n'Roll, Country und Hip-Hop so dreckig wie er. Hier ist Kid Rock mit All Summer Long.

Ja, markante Stimme, ehrliche Texte und Gänsehautgarantie. Das ist Herbert Grönemeyer mit Mensch.

Ja, laut, lustig und immer mit einer klaren Ansage. Das sind die Ärzte mit Lasse reden.

Ja, und jetzt gibt's mehr als nur eine Band, ein ganzes Kollektiv voller Soul und Leidenschaft. Hier sind die Söhne Mannheims.

Ja, man liebt sie oder man liebt sie heimlich, aber an ihren Hits kommt niemand vorbei. Hier ist der massive Sound von Nickelback und Rockstar.

Ja, ihr hört den Sound von der Küste. Ich bin's, Heinz, live aus dem Studio in Norden. Ja, und es geht gleich weiter. Jetzt wird es Zeit für die Momente, die man nie vergisst. Wir hören rein bei Leigh Alden mit Dein Lied.

Ja, provokant, direkt und unvergessen holen wir uns den Cool Sound von Tic Tac Toe zurück ins Radio.

Ja, die nächste Band hat das Herz am rechten Fleck und die passenden Worte für unsere tiefsten Momente. Hier sind Silvermond.

0: gibt.
1: Ja, willkommen zurück, wenn ihr gerade erst dazugestoßen seid. Hier ist immer noch euer Heinz, live aus dem Studio im Norden. Die erste Stunde meines persönlichen Musikmixes ist schon wie im Flug vergangen, aber keine Sorge, wir haben noch eine volle Stunde vor uns und beginnen gleich die zweite Stunde mit den Black Eyed Peas, I Got a Feeling.

0: Ja, meine nächste Interpretin ist das Gesicht des modernen Austropop und bringt uns seit über 20 Jahren pure Energie in die Boxen. Hier ist Christina Stürmer mit Ich lebe.
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Ich lebe. Ja, vier Stimmen, unzählige Sprachen und ein Sound, der niemanden stillstehen lässt. Macht das Radio lauter für Culture Candela und A DJ.

So, ab zum Telefon und wir wählen die 32 16 8 und holen uns den bayerischen Kult direkt ins Radio. Hier ist die Spider-Murphy-Gang.

Ja, aber jetzt gibt es keinen Skandal. Wir holen die Sonnencreme raus und drehen die Zeit zurück in die 80er. Hier ist der ultimative Italo-Disco-Kult. Regaera mit Vamos a la Playa.

Ja, von der BM-Hymne bis zum globalen Chart-Reset. Macht das Radio laut für die Powerfrau Shakira, whenever, wherever.

0: Ja, keiner bringt die Boxen so zum Glühen wie HB Baxter. Macht das Radio laut, hier kommt die volle Ladung Scooter. Ja, und danach gibt's wieder unseren Doppelhit.
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Musik ohne Unterbrechung. Zwei Hits nonstop. Jetzt der Doppelhit.

Ja, das war fettes Brot. Ja, egal ob Skihütte oder Strandbar, wenn dieser Beat einsetzt, bleibt keiner sitzen. Hier ist DJ Buddy mit Ab in den Norden.

Ihr macht euch bereit für geballte Frauenpower und Hooks, die man einfach nicht mehr aus dem Kopf bekommt. Hier sind die Sugar Babes mit Push the Button.

Ja, so Leute, das waren 2 Stunden Musik pur. Mein ganz persönlicher Musikmix für heute neigt sich dem Ende zu. Ich hoffe, ihr konntet den Alltag ein bisschen vergessen. Hier aus dem Studio im Norden verabschiedet sich euer Heinz. Habt noch einen tollen Tag, bleibt gesund und vor allem bleibt uns treu, egal ob im Radio, am Tablet oder im Web. Tschüss und bis zum nächsten Mal. Servus, Heinz. Ich habe noch für euch mitgebracht für den Abschluss Rednecks und die Wenger Boys.

0: toll.
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0: Cold 1997. Keine Angst, die Platte ist nicht kaputt. Nein, das gehört so. UK Gold, wie gesagt, 1997, 9 Wochen in den Charts. White Town, das war ein Synthie-Pop-Projekt, das nur aus dem indischstämmigen Engländer Jyoti Mishra bestand und ein One-Hit-Wonder wurde. 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Und dazu gibt es natürlich interessante Infos zur Musik obendrauf. Der 29. September 1979 erzielte The Police ihre erste Nummer 1 in Großbritannien mit Message in a Bottle. Der Song erreichte auch die Charts in Irland, Australien auf 5, landete aber in den USA nur auf Platz 74. Naja, die Amis wieder da. Später sollte es jedoch zu einem der berühmtesten Songs in der Diskografie der Band werden. Hören wir The Police. Message in a bottle.
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Minute hören wir diese schöne Musik. Und jetzt kommt OMC aus Otara in Neuseeland. Die Abkürzung OMC entstand für Otara Millionaires Club, eine ironische Anspielung darauf, dass Otara eine der ärmsten Stadtbezirke in Auckland ist.

Manfred Mann, Pretty Flamingo. Und wir bleiben in den 60s. 1967, Nummer 1 USA, The Supremes. Und dieser schöne Song hier, der heißt The Happening.

die Supremes. Mark Bolan, bürgerlich Mark Feld, war britischer Sänger, Gitarrist und Songschreiber. Bekannt wurde er mit seiner Band T-Rex als einer der Erfinder und Protagonisten des Glamrocks. Er wäre diese Woche 79 geworden. Ja, T-Rex wurde unter dem Namen Dinosaurus Rex von eben diesem Mark Bolan gegründet und die machten hauptsächlich Psychedelic Folk. Und 1970 benannte sich dann die Band um in T-Rex, ist auch einfacher, und gehörte in den Folgejahren zu den bekanntesten Vertretern des Glamrock. Hören wir Hot Love, ist der erste Song, mit dem die Gruppe an die Spitze der britischen Charts gelangt. In Deutschland erreichte das Lied die Position 3 und hielt sich insgesamt 26 Wochen in den deutschen Charts auf.

0: Und dann ging der Text aus. Ah, kann man sich jedenfalls gut merken. Das geht jetzt noch für die nächsten anderthalb Minuten genauso weiter. Ah, das tun wir uns nicht an.
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0: Ein Klassiker. In der Version von Leonard and Friends. Das Song heißt Ain't Nobody.

Was eine Cover. Im Original von Rufus und Chaka Khan. 1983. Ain't Nobody. In der Version von Leonard and Friends. Hammer, oder? So, Teddy Pendergrass, das war ein US-amerikanischer Rhythm and Blues-Sänger aus Philadelphia. Charterfolge hatte er seit 1977 und dieser Song hier, den wir gerade hören, ist von 1978. Life is a song worth singing.

bleiben noch ein bisschen auch in der Ecke. Tavares, am 4. Oktober 1976 neu in den deutschen Singlecharts. Tavares mit Heaven Must Be Missing an Angel. Tavares, auch als The Tavares Brothers bekannt, ist eine mit dem Grammy ausgezeichnete US-amerikanische Soul-, Disco- und Rhythm and Blues Band, die ihre größten Erfolge in den 1970er Jahren feierte. Zwischen 73 und 83 gelangen der Gruppe insgesamt 27 Hits in den amerikanischen Rhythm and Blues Charts. Der Hammer! Wir hören einen schönen Titel von denen. Tavares und Heaven Must Be Missing an Angel.

0: Tavares. Ray Charles, eigentlich Raymond Charles Robinson, wäre letzte Woche
1: 96
0: Jahre alt geworden. Er starb am 10. Juni 2004. Er war Sänger, Songwriter und Pianist und er wird auch als der Hohepriester des Soul bezeichnet. Sein Einfluss war stilprägend für die Entwicklung von Rhythm and Blues, Blues, Country und Soul. Insgesamt hat er etwa 90 Millionen Tonträger verkauft. Wir hören einen Song, den man eigentlich ja von Joe Cocker kennt, Unchain My Heart, aber der hat ihn auch nicht geschrieben, sondern einen Bobby Sharp. Und das hören wir, Ray Charles in Unchain My Heart.

0: Bruce Randall Hornsby ist US-amerikanischer Sänger, Pianist und Songwriter. Seine Musik verbindet verschiedene Stilrichtungen von Pop und Jazz bis Bluegrass. Weltweit bekannt wurde Hornsby 1986 mit seinem Hit The Way It Is, den hört man gerade, der in den USA Platz 1 erreichte. Für das gleichnamige Album, das er mit seiner Band The Range aufnahm, erhielt er zusammen mit der Band seinen ersten Grammy als bester neuer Künstler. So.
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0: Das tun wir. Und es gibt Musik von Sixpence None the Richer. Gegründet 1992 in Texas. Weltweit bekannt wurden sie Ende der 90er mit Kiss Me. Nach Auflösung und Comeback ist die Band bis heute aktiv. Und ihr Sound verträumter Pop mit Alternativeinschlag und der klaren Stimme von Leigh Nash. Ein Stück 90er Jahre Gefühl. Kiss.

The Triplets machen Musik auf Englisch und auf Spanisch. Sie sind ein weibliches Pop-Rock-Trio aus Mexiko, das aus musikalischen Grenzen von den USA bis nach Lateinamerika überschritt. 1991 hatten sie diesen Chart-Hit, You Don't Have to Go Home Tonight, Platz 14 der Billboard Hot 100. So, und jetzt hören wir gleich Ana López Rodríguez. Sie ist eine spanische Sängerin und Songwriterin. 2009 wurde ihre Coverversion des Songs Take On Me von A-ha für einen TV-Werbespot der Fastfood-Kette McDonald's verwendet. Den hören wir jetzt.

Beatles, Your Mother Should Know. Im typischen, ja, Ping-Pong-Stereo-Sound. Einmal links, einmal rechts den Gesang. Ja, 1967 war dieses auf einer Doppel-EP, Extended Play, Magical Mystery Tour von den Beatles. Komponiert wurde es vorwiegend von Paul McCartney und wie meistens unter dem Autorenangabe Lennon McCartney veröffentlicht. Und auch zu sehen im Film Magical Mystery Tour. So, jetzt gibt's noch Musik von Johnny Johnson, The Bandwagon.

Express. Heute habe ich nicht mal mehr Zeit für ein Instrumental am Schluss. Das war guter Music für diese Woche. Und ja, ich sage dann mal wieder bis nächste Woche. Ich freue mich schon darauf.

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3: Seid mir wieder alle herzlich willkommen zu einer neuen Ausgabe von Italo Disco is back. Ich habe heute wieder einiges mitgebracht, einige Klassiker, aber auch etwas aus der neueren Zeit. Starten wir gleich mit zwei Klassikern aus 87, 88. Zum einen Alita Head mit Love Me Tonight und danach haben wir dann Atrium mit Midnight Dancer.

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1: Ihr habt eure Lieblingsradiosender eingeschaltet. Genau. Und da die Sendung Italo Disco is back. Mein Name ist Mike Carlat und Woche für Woche präsentiere ich euch die Italo-Musik von damals, aber auch von heute. Aber nicht nur die, auch der ein oder andere Euro-Klassiker ist mit dabei. Jetzt haben wir zwei Titel aufliegen, die vielleicht der ein oder andere noch nicht gehört hat oder nicht kennt. Zum einen ist es Dean Corporation mit Call Me und hinterher Mariana Dai mit Take Me Back in Time.

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1: An dieser Stelle gibt's was Neues, was brandneues von Peter Wilson. Wir hatten eine neue Single, Don't Stop heißt diese, und wir hören heute erstmal die Kurzversion. Nächste Woche gibt's dann die längere Fassung. Also Peter Wilson, Don't Stop. Hinterher auch was Neueres von Victoria Nordmann, Hero in the Light.

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1: Und ich war mal wieder im Radioarchiv und habe zwei Klassiker rausgesucht, zwei Vinyls. Zum einen Public Relation Unlimited mit dem Titel It's Like a Madhouse. Und das Ganze hören wir schon mal drauf aufs Cover im der Remade Max Mix aus dem Jahre 89. Und hinterher gibt es Scotch mit ihrem Klassiker Disco Band und das Ganze in einem Remix von Rutger Rutti Größe aus dem Jahre 1985.

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1: Jetzt haben wir wieder was Neueres für euch, habe ich mitgebracht, und zwar von dem türkischen Sänger Gürgan Erdem. Der macht da so ein bisschen Musik in diese Richtung, New Italo, hat auch viele Sachen mal so ein bisschen nachgemacht, und jetzt ist er so ein bisschen nach Jahren so ein bisschen, ja, wie soll ich sagen, ja, in diese Musikrichtung ganz gut hineingekommen. Es gab schon auch mal Titel, die klangen nicht so, wo man sagt, nicht? Aber das kann man schon hören hier, und zwar The Tides of Desire. Und hinterher haben wir die Jenny mit dem Titel Desire, neu geremixed von Johan Martinez aus Spanien.

Und weil wir bei Spanien sind, da gibt es auch das Studio von Team 33 unter der Regie von Luis Rodriguez. Kennen wir ja alle nicht. Er hat ja einige Sachen produziert, unter anderem für Sissy Catch, für Modern Talking, aber auch für System in Blue. Aber auch noch weitere Interpreten sind dabei, auch neuere. Auch seine Frau ist unter den Künstlern, die er produziert. Line Was heißt sie ja. Jetzt kommen wir zu dem Projekt Neo Knight. Und ja, die haben jetzt schon seit einer Weile ein bisschen immer mal was Neues rausgebracht. Jetzt gibt's wieder was, und zwar Don't Give Me Up. Und das hören wir heute mal in einer Radioversion. Auch nächste Woche davon mal eine Maxi.

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1: Auf geht's in die zweite Stunde der heutigen Ausgabe von Italo Disco is back. Was Neueres, ja, habe ich wieder mit. Und zwar von 80s Fox, einem Sänger aus dem Raum Leipzig und der auch aktuell ja mit Ronny Jentsch im Studio produziert. Das eine oder andere, da haben sich zwei Jungs zusammengefunden. Aber er macht natürlich auch noch Solo unter 80s Fox und hier mit dem Titel Julia, my rainbow in the sky. Und danach haben wir dann auch was Neueres, und zwar Exiting Valence mit dem Titel Not Another Lonely Night. Beide Titel jetzt für euch.

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1: Und wir machen gleich weiter mit neuerer Musik, und zwar Enterprise FM mit dem Titel Space Dance im Fly One Mix. Und hinterher haben wir Grant Miller mit seinem Klassiker Cool Dead Ice neu gemacht, neu geremixed, neu aufgelegt bei Sixt von Fleming Dahlum, und das Ganze in einem Fleming Dahlum Remix.

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1: Natürlich habe ich auch heute wieder einen Mix am Ende der Sendung. Das wird heute der Teil 1 sein und nächste Woche gibt es den Teil 2. Mehr dazu dann gleich. Wir machen weiter mit einem Klassiker, Kenny Masters mit dem Titel Touch of Magic im Special Extended Maxi Mix aus dem Jahre 86. Und danach haben wir was Neueres von Lars Laville mit Italo Talo Disco in einer Extended Italo Mix Version. Ja, würde ich sagen, hören wir uns mal an.

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1: Italo Disco is back hier bei eurem Lieblingsradio. Am Mikrofon sitzt natürlich immer noch euer Mike Kalat. Systems in Blue, auch die bringen demnächst was Neueres aus. Haben wir es produziert mit Mr. Lonely, der sein neues Album auch rausbringt. Also da wird es demnächst einiges Neues geben. Hier haben wir aber mal Sisters in Blue mit dem Titel Give a Little Sweet Love. Auch eine schöne Nummer, finde ich.

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1: Bevor wir gleich zum Mix kommen, haben wir hier noch eine schöne Maxi, einen schönen Remix von Brian Ice mit Tokyo. Und das Ganze im DJ Tintin Remix.

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1: Und damit kommen wir zum Teil 1. Baldi Mora World Remix Part 1 aus dem Jahre 86. Nächste Woche dann den Part 2. Jetzt, wie gesagt, der Part 1. Aber zuvor bedanke ich mich noch fürs Einschalten, fürs Zuhören und wünsche euch noch viel Spaß bei eurem Lieblingsradio. Mein Name ist Mike Carlert. Ich verabschiede mich. Bis nächste Woche.

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Ja, wieder mal Sonntag. Wieder mal Sonntagsmixerzeit. Tja, Lieben, kurz nach 16 Uhr. Sonntag bedeutet das. Da ist er da. Live aus dem Sendebergwerk Meißen. Euer Onkel Heiko. Ja, wieder gut gelaunt. Wie jede Woche. Ich habe das gute Laune-Gesicht draufgeschoben. Ne? Hab mein italienisches Mützchen aufgesetzt. Und die Jacke vom Oberförster angezogen. Ne? Tja, 4 Stunden live aus dem Sendebergwerk. Ich freue mich. Es wird natürlich wieder viel, viel Musik geben. Ich habe ja diese Woche wieder wahnsinnig viel Musik hier bei mir in den Briefkasten bekommen. Einfach verrückt. Ihr dürft grüßen. Ihr dürft wünschen. Ja, dürft natürlich auch Scheidungsanträge und Heiratsanträge hier abgeben. Ne? Mal sehen, wie wir das heute alles wieder verarbeiten. Aber es klappt ja immer. Sehr liebe Grüße ins WWW, ins World Wide Web, nach Österreich, nach Deutschland, in die Schweiz, weltweit natürlich. Schlager der Stunde machen wir natürlich heute auch. Gibt es gar keine Frage. Ein Interpret, eine Interpretin, 3 Songs. Und ihr dürft dann voten unter 01764350 1692. So, übrigens, da könnt ihr natürlich auch eure Grüße und Wünsche loswerden, ne? Ja, ganz liebe Grüße schon mal ins Sperrholz Wohnzimmer zu einem meiner heimlichen Musikredakteure, zu unserem Andreas. Der hat ja heute auch wieder, der hat wieder mir Zeug geschickt, das wisst ihr gar nicht, das wollt ihr gar nicht wissen. Er war Plattenputzen im Hitkeller. Tja, schauen wir mal, ob wir das heute alles so in die Sendung reinbekommen, aber ich gehe mal davon aus, ich würde sagen, wir starten ganz einfach um 16 Uhr und fast 7 Minuten in den Sonntagabend hinein. Schön, dass ihr dabei seid. Satzzentrale Deluxe. Liebe Grüße an die Hörer. Radio Schmölln. Ja, Mutzbraten statt Knöpfe statt. Los geht's, wir starten.

wohin es jetzt so schnell geht. Also einfach mal eine WhatsApp hier ins Studio schicken und ja, dann seid ihr hier live auf dem Sender. Liebe Grüße zurück nach Österreich zur Karin. Ja, und zur Britta sage ich mal auch ganz liebe Grüße. Habe ich jetzt so eine ganz, ganz, ganz, ganz tolle Nachricht gekriegt von der französischen Sonneninsel Aiguillon. Oh, wenn ich das so richtig ausspreche. Ja, ja, liebe Britta, schön, dass du dabei bist. Satzzentrale Deluxe, Radio Schmölln. Und es gibt natürlich heute wirklich viele, viele kleine Überraschungen, viele kleine Schweinereien, die ich mir da so ausgedacht habe. Und wir werden wieder telefonieren und wir werden, naja, wartet einfach ab.

Hold Me Tonight. Hatte ich ganz vergessen. Liebe Britta, ich richte die lieben Grüße jetzt mal ganz schnell aus. Zur Caroline und zum Conny von der französischen Sonneninsel. Sehr, sehr herzlich gerne. So, Lieben, diese Woche war es wieder soweit. Es gab einige Neuvorstellungen, einige, neue Sachen. Da wollen wir natürlich auch ein bisschen anschließen. Ne? Da gibt es, es gibt viele schöne Sachen, ne? Die mir die Künstler alle so ein bisschen geschickt haben. Ne? Gibt es in meiner Sendung heute, Sonntagsmixer, Ausgabe 154, live aus dem Bergwerk.

Santa Maria. Ja, Freitag ist ja immer so der Tag, wo die neuen Songs so alle veröffentlicht werden. Ja, und Jörg Bausch hat natürlich auch eine neue Nummer. Ich habe ja immer seinen dieser Flug so immer am Ende genommen, wenn ich so auf die Landebahn gegangen bin in der letzten Stunde. Ja, und er hat einen neuen Song gemacht und den gibt es jetzt hier auf die Öhrchen. Ja, da ist er, Jörg Bausch. Na, wo ist er denn? Hier ist er. Live aus Meißen, der Sonntagsmixer.

sie, die aktuelle Platte von Jörg Bausch, tolle Nummer. So, gab gerade so eine Frage, ich kann dich gar nicht mehr dort hören, wo höre ich dich denn jetzt? Ah, ja, ja. Ja, ganz einfach unter satzentrale.de/deluxe oder radio-.schmölln und da ist er, euer Sonntagsmixer zu hören. So, machen wir noch einen Deutschen hier hinten dran.

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Musik von Mr. Mode On. Toller Künstler. Den gibt's natürlich ja bei uns immer auf die Öhrchen, ne? Nochmal einen wunderschönen Sonntagnachmittag an die Hörer der Satzzentrale Deluxe Radio Schmölln. Schön, dass ihr hier dabei seid. Und der Sonntag ist ja immer so die Zeit, wo es dann auch mal einen Schlager der Stunde gibt. Den gibt es immer bei mir so 18 Uhr, ja 18.55 Uhr genau. Und das Schöne an der ganzen Sache ist ja, ihr dürft euch den raussuchen. Ne? Drei Titel, eine Künstlerin, ein Künstler. Und ich habe gestern auch mal ein bisschen Zeit gehabt und habe mal ein bisschen Fernsehen geschaut. Und da sah ich doch wirklich auf dem MDR, Mitteldeutscher Rundfunk, ja, eine große Künstlerin aus der DDR, Ute Freudenberg. Und ich habe mir das diesmal gedacht, das machst du mal jetzt heute ganz alleine. Schickst du mal von der Ute Freudenberg hier drei Songs rein und machen wir mal den ersten an hier. Gucke mal, gucke mal.

Tja, komm, wir fahren ans Meer. Ute Freudenberg, Vorschlag Nummer 1 heute. Gibt's natürlich noch einen zweiten Vorschlag heute von der Ute.

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1: Ja, schlau, das ist so, das ist so ein Werk, wo jeder mal so ein bisschen gedrückt hat, ein bisschen geschmust hat, ne? Tja, Jugendliebe, Vorschlag Nummer 2, Schlager der Stunde. Und haben wir natürlich noch einen Vorschlag Nummer 3 von Ute Freudenberg. Los geht's. Ah.

zwei alte Freunde. Also ihr Lieben, jetzt habt ihr Zeit. Ich stelle euch den Song nochmal 17.30 Uhr vor, alle drei. Und und dann habt ihr Zeit zu warten bis 18.54 Uhr und 18.55 Uhr kommt er dann in voller Schönheit. Also wie gesagt, 01764350 1692 Sonntagsmixer live aufs Meisen Schlager der Stunde 18.55 Uhr.

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Carolina, es ist schon wieder verrückt hier, ne? Bei WhatsApp klingelt es hier wieder. Ich weiß gar nicht, wo ich zuerst hingucken soll. Ja, schön, dass ihr hier seid. Naja, wisst ihr, wie das ist. Auf die Dauer hilft nur Power, ne?

So, Lieben, da gibt's wieder einen Wunsch gleich hier bei uns. Aus Berlin. Tanja und Frank haben mir geschrieben, gibt's denn mal wieder unseren geliebten Russen? Nein, das ist ja, das muss ich immer so einfach sagen. Das ist einer der Songs produziert, Mr. Divide. Und wir haben ihn ja wirklich echt gerne in der Sendung. Er hat ja so viele Songs gemacht. Aber weil wir jetzt so gemeinsam alle so in den Herbst reingehen, weil es ja so langsam herbstlich wird draußen. Ja, machen wir mal ein bisschen Herbst, ne? Ich kann es euch gleich auch mal was anderes sagen. Ich habe noch eine ganz andere Geschichte hier gefunden heute. Tage, 8 Stunden, 14 Minuten und 56 Sekunden. Dann ist Weihnachten, der 24.12.

0: 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In den Herbst hinein, ihr Lieben, und das Schöne ist ja, ich kriege immer wieder WhatsApp und das ist verrückt, die Leipziger, die Bernhards fragen mich gerade, wir haben keinen Musikwunsch, aber lieber guter Onkel Heiko, sag uns mal die Bergwerkstemperatur. Ja, das sage ich euch gern, die ist 25 Grad und relative Luftfeuchtigkeit haben wir 55%.
1: Sabo, hallo?
2: Panzer, ich begrüße Sie.
1: Panzer?
2: Ich so begrüße was? Sie, Herr Sabo.
1: Ja, gut, dass Sie anrufen, Panzer.
2: Ich habe einen neuen Auftrag für Sie, Herr Sabo.
1: Und einen Auftrag, Herr Panzer? Wie interessant, mal was ganz Neues von Ihnen.
2: Herr Sabo, haben Sie was getrunken oder warum?
1: Lassen Sie mich raten. Sie wollen das Geschlechtsteil von Dieter Bohlen in Übergröße für Ihren Garten, weil er hat ein Buch geschrieben. Richtig,
2: ja,
1: Panzer?
2: Eigentlich rief ich wegen Silvester an, aber das ist auch eine gute Idee. Vielleicht können wir da einen Doppelauftrag draus machen.
1: Selbstverständlich, Panzerlein. Ich glaube aber, das wird nichts mit dem Auftrag, Panzerlein, weil die Schlinge ist sich am Zuziehen.
2: Bitte?
1: Ich habe mir sämtliche Telefonbücher von Deutschland besorgt und irgendwann werde ich sie kriegen, Panzerlein. Wissen Sie, dass sich die Schlinge zuzieht um Ihren Hals?
2: Aber Herr Sabo, ich...
1: Nix, Sabo! Ich habe Ihnen gesagt, Sie sollen mich nicht mehr anrufen. Was glauben Sie, was ich den ganzen Tag zu tun habe? Glauben Sie, ich warte noch auf Ihren dummen Anruf, wenn Ihr dummen Anruf von mir wegen dummen Aufträge.
2: Ja, aber...
1: Panzerlein? Letzte Warnung. Ich bin schwer am Gucken, dass ich die am Arsch bekomme. Wissen Sie, was ich meine? Arsch.
2: Ja, aber Herr Sabo, ich wollte doch Prinzip nur einen Auftrag.
1: Das wollen Sie immer nur einen Auftrag? Okay, sagen Sie mir nochmal ganz genau die Lieferadresse.
2: Ja,
1: sagen Sie mir die Lieferadresse.
2: Aber das haben wir doch nun schon mehrfach durchgesprochen, Herr Sabo.
1: Was haben wir durchgesprochen, Panzer?
2: Ja, dass ich habe im Prinzip keinen festen Wohnsitz in dem Sinne.
1: Aber Sie müssen doch irgendwo, sagen wir mal, einkaufen oder vielleicht irgendwo bekannt sein, Panzer. Aber ich bin gerne bereit, auch eine größere Anreise auf mich zu nehmen für besondere Kunden.
2: Herr Sabo, dann...
1: Sag mir einfach nur, wo ich sie finden kann, Panzerlein. Und wir werden einen schönen Termin machen.
2: Ich wollte doch nur letztlich einen Auftrag an Sie aufgeben. Ist das denn so schwierig für Sie? Ich dachte...
1: Sie erzählen mir immer... Sie terrorisieren... Das ist Panzer, Sie rufen mich an mit irgendwelchen Scheißdreck und halten mich von meiner richtigen Arbeit ab.
2: Ja,
1: verstehen Sie nicht, Sie sind ein Telefonterrorist und ich habe genug Ausschluss dabei. Das ist das letzte Mal, dass ich Ihnen das gütig sage.
2: Ja, aber...
1: Wenn es nicht so sein sollte, Herr Panzer, dann gnade Ihnen und jedem Ihrer Knochen Gott. Auf Wiedersehen, nie mehr hören.

nicht mehr, wer sich ein bisschen später eingeschaltet haben sollte, heute, ja, Sonntag, Ausgabe 154, der Sonntagsmixer. Ja, da müssen wir mal ab und zu ein bisschen an die Uhr schauen, wir haben jetzt genau 6 Uhr, 16 Uhr und 57 Minuten. Ja, begrüße ich natürlich auch die Hörer, die sich schon, wie gesagt, ein bisschen später eingeschaltet haben. Satzzentrale Deluxe und natürlich Radio Schmölln. Schön, dass ihr hier seid. So, dann geben wir ein bisschen Gas und wir werden dann gleich telefonieren. Tja, gut gelaunt wie jede Woche. Pünktlich wie jede Woche. Unglaublicher Vorfall, Onkel Heiko. Schön, dass ihr hier seid.

möchte ich schon mal die Gelegenheit nutzen. Freiberg, die Müllerbande. Ja, ihr habt ja am Dienstag geschrieben, ne? Mach mal die Musik weg, der Alte, der tanzt auf dem Küchentisch, der dreht völlig durch. Naja, lassen wir ein bisschen auf dem Küchentisch tanzen. Ich hoffe, ihr Lieben, habt euch auch eure Möbel so ein bisschen beiseite geräumt, zumindest in der Küche. Tja, gebt ein bisschen Gas, ne? In den Sonntag. 01764350 1692 rein ins Studio.

liebe Grüße gehen jetzt auch an die Adams-Familie. Unser DJ Adams und seine Diana. Schön, dass ihr dabei seid. Ja, und nächste Woche werden wir wieder zusammen im Hitkeller stöbern.

schöne alte Nummer, Butterfly. Ja, ja. Haben wir auch noch mal ein bisschen instrumental rausgesucht. Das muss einfach mal sein. Da könnt ihr auch ein bisschen rumhüpfen. Ihr Liebsten, 17 Uhr, eine Minute.

Lieben, nochmal ganz kurz Schlager der Stunde. Heute eine Künstlerin, Ute Freudenberg. Drei Songs. Komm, wir fahren ans Meer. Zwei alte Freunde, Jugendliebe. 17.30 Uhr stelle ich euch alle drei nochmal ganz einfach vor. Und dann gucken wir mal, was wir draus machen. 18.55 läuft natürlich dann dieser Song. So, jetzt haben wir 17 Uhr und fast 3 Minuten.

0: Tja, heute ist das alles ein bisschen anders mit den Modulen, ja? Heute geht das ja alles von alleine, ne? Schalt mich ein, schalt mich aus. Ach Mann, ihr Lieben. Sonntagsmixer. Live aus dem Bergwerk in Meißen. So, machen wir noch zwei Deutsche, oder? Na, gucken wir mal, was wir noch alles reinmachen heute. Wir haben so viel Zeit. Erste Stunde ist geschafft. Schön, dass ihr hier seid.
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0: So, wir werden gleich telefonieren.

0: Tja, Lichten und Schalten mal jetzt direkt nach Grunewald. Da grüße ich natürlich die, ja, Caroli. Und die hat natürlich heute eine große Geburtstagsfeier. Ich sage mal, ich gratuliere mal dem Geburtstagskind, dem Ronny, der DJ. Und da gibt es ein zweites Geburtstagskind. Ja, das ist der Thorsten. Ja, und der heißt eigentlich Iceman oder eigentlich Thorsten. Sein richtiger Name ist Iceman, sein Spitzname ist Iceman, weil er nämlich eine Firma hat, die Kühlgeräte macht, Red Bull. Ja, ja. Ja, liebe Caroline, ja, und ich freue mich, dir und Olli diesen Wunsch erfüllt zu haben, dass wir die mal grüßen übers Radio, ne? Freue mich. Wir haben da noch natürlich eine kleine Überraschung. Wir wollen auf jeden Fall heute nochmal telefonieren. Also wir telefonieren jetzt gleich. Ich muss mal ganz, ganz kurz gucken. Moment. Ich bin ja auch nicht mehr der Schnellste. Ich bin ja auch so ein alter Sack. Moment. Da will nämlich noch jemand gratulieren. Moment. Ich muss erst mal hier auf diesen Knopf drücken.
1: Hallo? Sanitäre Anlagen, Heizungsbau, Klima- und Schwimmertechnik? Röhrig?
0: So, ja. Und jetzt rufen wir den mal an. Den Herrn, den Conny, rufen wir jetzt mal an. Hier mal sehen, ob alles funktioniert. Ich mache mal einen Regler hier hoch. Moment. Ich rufe. Es will nicht so richtig rufen hier.
2: Ich höre dich.
0: Hallo? Höre ich da jemanden?
2: Ja, ich höre dich.
0: Ronny, hörst du mich? Conny, hörst du mich?
2: Ja, ich höre dich sehr gut, ja.
0: Ja, bist du auch hier laut auf dem Sender drauf? Ja, aber du bist ein bisschen leise. Also ich habe dich jetzt hier richtig laut gemacht, du bist ein bisschen leise.
2: Ich bin voll und ganz, egal.
0: Also ich höre dich auf jeden Fall unter Kopfhörern, höre ich dich ganz sauber. Ja, hi, Conny, grüße dich.
2: Ja, hallo, ich
0: grüße
2: dich
0: auch. Schön, dass du hier bist. Moment, ich muss noch mal ganz kurz hier ein bisschen switchen, ein bisschen hin und her machen.
2: Ja.
0: Moment. So, ja, jetzt habe ich dich besser. Jetzt habe ich dich ganz leise. Ja, und das ist alles ein bisschen kompliziert hier. Ja, Radio ist ein bisschen kompliziert.
2: In der Lautstärke. Ja. Aber das geht leider nicht. Ja, ich weiß nicht auch, Helgo. Schön, bei dir im Sender zu sein.
0: Ich krieg dich jetzt gar nicht so auf den Kanal hier drauf. Also du bist jetzt wirklich echt ganz leise, aber ist völlig egal, lieber Conny. Vielen herzlichen ersten Dank erstmal für die wunderschönen Songs, die du hier immer für uns hier, also für mich produziert hast. Also muss ich erstmal sagen, vielen herzlichen Dank. Das ist einfach nur verrückt. Ich würde sagen, lieber, wir haben jetzt hier ein kleines technisches Problem. Ich würde sagen, du rufst mich jetzt mal ganz schnell in meiner Sendung an. Ich quatsche mal ein bisschen, ruf mich einfach mal in meiner Sendung an. Wenn das möglich ist, mach das, ruf mich mal an. Ruhig, leg mal auf, ruf mich mal an. Vielleicht geht's da besser. So, ihr Lieben, das ist so ein bisschen, naja, wir kriegen das schon alles in die Reihe. Ja. Vor uns hat das alles nur so richtig gut funktioniert und wir sind noch gar nicht fertig, wir haben ja Zeit. Der Sonntagsmixer hat ja noch 3 Stunden. Ja. Gleich klingelt es hier bei mir. Ich hoffe, dass es bei mir klingelt und dass wir das alles
3: haben. Hallo, sanitäre Anlagen, halt.
0: Jetzt. Hallo? Hörst du mich? Ich hab dich hier drauf. Will nicht so richtig. Moment, ich muss ja nochmal alles laut machen. Alles hier ein bisschen umstecken und das wieder hier reinstecken. Ah, das will nicht so richtig funktionieren. Ja. Also, Moment.
4: Ja?
0: Jetzt habe ich dich.
4: Hast du mich?
0: Jetzt habe ich dich, ja.
4: Jetzt geht's.
0: Manchmal ist die Technik so ganz verrückt. Ich habe das heute wieder alles ausprobiert. Das hat
4: so
0: ja
4: ist mit der Technik immer, ne? Verdammt, da ist es live, ne?
0: Das ist live und live ist schön, ne?
4: Genau.
0: So, jetzt können wir nochmal von vorne anfangen. Conny, grüß dich. Ich bin der Heiko. Wir haben uns ja durch... Ich muss das mal ganz kurz erklären. Ich will dir jetzt mal nicht ins Wort fallen. Ich muss das mal ganz kurz erklären. Ich habe eine Hörerin aus Österreich. Die hat mir mal so einen Song geschickt. Wunderschön. Und den habe ich einfach mal, habe ich ja letzte Sendung schon mal erklärt, einen DJ-Kollegen weitergegeben. Da gesagt, den brauche ich unbedingt, den muss ich unbedingt zur Hochzeit spielen. Ich habe den Titel nicht gefunden, habe dann gesucht und durch dummen Zufall sind wir zwei aufeinander getroffen. Was sagst du dazu?
4: Genau so ist es passiert, genau. Ja, du hast mich angeschrieben und daraufhin habe ich dir natürlich dann den Song zur Verfügung gestellt und du hast ihn mit dem Radio gespielt und ja, anscheinend gefällt dir so gut, dass du ja im Prinzip dann halt wieder Kontakt aufgenommen hast und sagst, ja, jetzt machen wir mal mehrere Songs und ich gehe mal davon aus, dass dir die Songs doch gefallen, ne?
0: Ja, einwandfrei, wunderschön. Also du machst dann noch viele, viele schöne andere Sachen, das weiß ich ja, aber ich habe mir das ja alles so mal ein bisschen angeschaut und ja, was kommt denn aus nächstes Jahr auf uns zu?
4: Also jetzt im Prinzip ist es das, so, dass Mr. Velvet jetzt anfängt, doch die Herbstsongs zu machen und dann irgendwann geht es natürlich auch zu die Weihnachtszeit. Und da werden auch einige Songs, die sind schon in der Produktion, die werden jetzt im Prinzip vorbereitet und wenn es dann soweit ist, bekommst du die rüber und dann kannst du die natürlich für deine Zuschauer ja, präsentieren. Und ich hoffe, dass viele sich den anhören und ja, vielleicht dann auch mal schauen, dass sie vielleicht mal was dazu sagen, wie die Songs so ankommen. Denn Mr. Velvet wird natürlich noch viele, viele Songs für euch machen.
0: Ah, das ist schön so. Und du weißt doch heute, Caroline, die ist ja heute zur Geburtstagsfeier im Grunewald, ne?
4: Ja, genau.
0: Im Grunewald. Ja, und wollen wir da auch noch was dazu sagen? Wir grüßen nochmal ganz lieb die ganzen DJs, die da sitzen und ja, alle die Gäste und ja, lieber.
4: Ja, da geht von mir natürlich auch nochmal viele Grüße rüber an die Geburtstagskinder. Ja, macht euch einen schönen Abend heute und genießt noch die schöne Zeit mit euren Freunden. Und ansonsten hoffe ich, dass du vielleicht noch einen kleinen Song von mir spielst heute.
0: Ah, haha, ja, was soll ich denn dazu sagen? Du weißt doch, ich bin jetzt ein ganz großer Fan geworden. Ne? Und vor allen Dingen, das ist das Schöne an der ganzen Sache. Caroline hat ja gesagt, ich habe sie ja dann gefragt, was soll ich denn da für einen Song spielen? Ne? Da hat sie ihr gesagt, ich habe eindeutig. Hm. Na gut, ja, dann machen wir halt mal einen. Tja, lieber Conny, ich bedanke mich erstmal fürs Gespräch mit dir und ich denke mal, Daumen hoch, wir werden noch viele, viele schöne Sachen zusammen machen. Ich freue mich drüber, wenn es auch manchmal technisch nicht so richtig klappt, wie es jetzt gerade so ging, aber das ist ja nicht ganz so schlimm. Wir sind ja nun mal live, ne?
4: Das ist halt live.
5: Die Laut FM.
0: Ja, ich sag vielen herzlichen Dank und wir hören uns.
6: Ja, ich bedanke im mich Studio auch. Silas ja, Quiring.
4: Schönen live guten Tag. Sendung sein durfte und,
6: neuer Rekord gesagt, für das Münchner Oktoberfest. 7,4 Millionen Menschen sind in den letzten gut zwei Wochen auf die Wiesen geströmt. Mehr als je zuvor, heißt es von der Stadt. Ein Grund dafür, dieses Jahr hatte München besonders viel Glück mit dem Wetter. Die bisherige Bestmarke aus dem Jahr 2023 lag bei 7,2 Millionen Besuchern. Auch beim Bier, ganz besonders beim alkoholfreien und beim Essen meldeten die Wiesenwirte steigende Verkäufe im Vergleich zum Vorjahr. Der Stromverbrauch ist dagegen laut Stadt zurückgegangen. Die Regierung darf nicht beim Sozialstaat den Rotstift ansetzen. Das fordert ein breites Bündnis aus Gewerkschaften und Wohlfahrtsverbänden.

Tja, Mr. Velvet Knight, heute am Telefon mit kleinen technischen Problemen. Aber ihr Lieben, ich denke mal, ihr entschuldigt uns. Das ist ja manchmal auch gar nicht so einfach hier mit Telekom und wie die alle heißen. Ne? Manchmal wollen die das ja auch gar nicht, dass wir telefonieren. Schön, dass ihr hier seid. 17.26 Uhr, gleich stellen wir nochmal den Schlager der Stunde vor. Einen gibt's noch hier, so eine schöne Nummer.

Sicherlich eine Zeit, die nie vergeht. Also wenn ich schaue an meine Zeit, so ein bisschen schaue, ne? 17.30 Uhr. 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Tja, 17 Uhr und 30 Minuten, fast 31 Minuten, da wird es höchste Zeit, ja, nochmal in den Schlager der Stunde reinzugucken, den es dann, ja, 18.55 Uhr gibt. Heute eine Künstlerin, habe ich gestern gesehen, ja, die Ute Freudenberg. Ganz tolle Künstlerin, und da gibt es jetzt mal einen ersten Song hier, den wir hier vorstellen nochmal, ja, das zweite Mal heute. Gar nichts

0: Song Nummer 1 Lagerstunde. Wir fahren ans Meer.
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0: Hören wir nochmal rein, ganz kurz.
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0: Wir fahren ans Meer. Haben wir noch einen zweiten Song?
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0: Haben wir noch einen zweiten Song drin? Moment. Da habe ich ja wirklich einen falschen reingelegt. Das ist ja einfach verrückt. So, wartet hier. Ich habe ihn. Jetzt kommt er. Achtung, jetzt ist er da. Los geht's.
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glaube, so, das ist so der Bringer so aus meiner Zeit, wo ich ja ganz klein war. Ja, gibt's noch einen dritten Song? Gibt's noch einen dritten Song hier von Ute Freudenberg heute für den Schlager der Stunde? Machen wir mal an hier.

zwei alte Freunde. So, ihr Lieben, jetzt habt ihr noch viel, viel Zeit bis 18.54 Minuten und dann 18.55 Uhr. Ich werde versuchen, pünktlich zu sein. Gibt's dann den Schlager der Stunde heute mit Ute Freudenberg. Ihr dürft voten 01764350 1692. Und jetzt gehen wir mal die alten Platten aufs Kram. Unten im Hitkeller rausgeholt, geputzt und auf den Plattenspieler gelegt.

mit ganz lieben Grüßen ins Wohnzimmer des Sperrholzes. Ja, meine Lieben, und ich habe mir jetzt wirklich Zeit genommen, das war ja so eine schöne Extended-Version, und habe mich mal ganz, ganz schnell wirklich jetzt auch mal, wie soll ich euch das erklären, in den Hitkeller begeben, Schrank aufgemacht, ein Zigarettchen geraucht. Und was finde ich denn da? Tja, auch so eine verstaubte Platte. 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

einfach mal ein. Das ist mal wirklich schön, dieses alte, verstaubte Zeug mal wieder auszugraben, ne? Ich habe Musik von Closet.

17:43 Uhr. Wer sich das ein bisschen später eingeschalten haben sollte. Madame, Monsieur, Ladies and Gentlemen. 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

So, Lieben, ich bin auch noch da. Ja, ein bisschen bin ich noch da. 2 Stunden und 10 Minuten. Ach, was machen denn da alles noch? Es wird so viele schöne Sachen noch geben. Es wird Mutzbraten geben, es wird Knöpfe geben, es wird Bratwürste geben und es wird Musik geben. Ganz liebe Grüße zu allen lieben guten DJ-Kollegen aus Polen. Piotr Robi, Dankeschön für deine tollen Songs, die du mir immer schickst. Ne? 17 Uhr, 51 Minuten.

ganz liebe Grüße an unseren Falki und seine Ines. Ja, schön, dass ihr auch dabei seid zur Ausgabe 154, der Sonntagsmixer. Und natürlich vielen herzlichen Dank an alle Hörer, die es eigentlich möglich gemacht haben, dass es diese Sendung schon so lange gibt.

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Habe ich doch den Ladignamen vergessen, ne? Die Katrin ist es. Mann, Mann. Gleich, du wirst langsam alt hier. 1000 Zettel hier liegen. Einfach verrückt.

ist schon komisch, ne? Onkel Heiko hier, die italienische Mütze auf. Die Jacke vom Oberförster. Und 26 Zettel hier auf dem Pult liegen. Verrückt. Und auf jedem Zettel steht irgendwo Hitkeller drauf. Naja, gucken wir mal, was wir da noch alles finden. 18 Uhr und fast eine Minute. Wir gehen in Stunde 3, der Sonntagsmixer. 4.10.2026, so ganz gemütlich in den Herbst hinein.

0: Die maximale Farbe.
1: Die Biber wollten einen neuen Damm bauen. Da kam der Fuchs vorbei und sagte:
2: Das muss aber genehmigt werden.
1: Die Biber hatten noch nie etwas genehmigen lassen, aber sie gingen trotzdem zum Löwen.
3: Wir wollen einen neuen Damm bauen.
1: Der Löwe hatte gute Laune, denn es war Frühling und sprach:
4: Natürlich dürft ihr das. Und wo wollt ihr das machen?
1: Die Biber schauten sich an und sagten:
3: Na, am Fluss.
4: Ja, das ist ja vernünftig. Baut es am Fluss.
1: So machten sich die Biber ans Werk. Der Damm entstand und bald bildete sich davor ein kleiner See. Und eines Tages kam dem Löwen der Gedanke, baden zu gehen.
4: Ich gehe mal baden,
1: sagte er. Doch der Fuchs riet ihm:
2: Wenn der Bach des Waldes direkt hier vor eurem Palaste einherrieseln würde, müssten euer Gnaden sich nicht auf den weiten Weg machen.
1: Das leuchtete dem Löwen ein und er befahl den Ratten, den Bachlauf zu verlegen. Daraufhin standen die Biber bald im Trockenen und der Damm fiel zusammen.
2: Und die Moral?
1: 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Ja, man kann aus dem Überwachen sogar noch sehr viel Reichtum machen. Jedoch, wenn es der Macht gefällt, einzugreifen in die Welt, dann verschwendet sie meist keine Zeit an Ordnung und Gerechtigkeit.
2: Drum ist die Zukunft nicht stabil. Stecke dir kein großes Ziel. 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Die Wahrheit wird die Macht besiegen.

nochmal ganz liebe Grüße nach Kunewald zur Holzauktion. Ganz liebe Grüße nach Rostock. Die Würdeloks auch wieder dabei. Frank Nolte, Niederösterreich. Ja, ich grüße natürlich auch mal das Moderatorenteam von Sunshine Radio Krems und ich weiß, ihr seid auch wieder dabei. Ganz liebe Grüße ich da den Robert, der hat ja heute Geburtstag. Ne? Lieber Robert, alles Gute zum Geburtstag. Lass dich feiern heute. Tja, lieben Sonntagsmixer, Ausgabe 154. Mann, das wird immer verrückter. Ja, ja, die WhatsApp, der WhatsApp-Briefkasten, der klingelt hier, klingelt hier, klingelt hier, klingelt hier. Immer wieder neue, schöne Sachen. Vielen herzlichen Dank dafür. Ich sage immer nur eins, schön, dass ihr hier seid. Satzzentrale Deluxe, liebe Grüße an Rico. Radio Schmöll, liebe Grüße an Andreas. Und natürlich an alle Hörer, die heute wieder diesen Verrückten hören. Ne? Schön, dass ihr hier seid. Linkes Ohr, rechtes Ohr, Mittelohr.

0: jetzt noch 17 Minuten, fast 18 Minuten. Meine Lieben, wenn ich mal zu euch nach Hause kommen sollte, mit der gesamten Sendetechnik, machen wir so eine richtig schöne, ja, wie nennt man das? Wohnzimmerveranstaltung. Ich komme natürlich sehr, sehr gern einfach mal anschreiben hier. Und dann kommt er auch mal zu euch nach Hause, der Sonntagsmixer.
1: 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Einen Regenschirm, eine Weihnachtskerze, ein Exemplar Land und Volk und ein Käse, möglichst alt. Ein Nägel, ein ganzes Paket, eine Wasserpistole, eine Norweger, eine Trenchcoat, einen U-Haftbefehl und ein kleines Pustekissen. Wir brauchen einen Kittel, eine Mütze und einen Zaun. Wir brauchen noch eine Kneifzange und eine Häkelnadel. Wir benötigen drei Himbeerbrausen, wir brauchen eine Flasche Tuborg.
2: Sowas Gutes?

Also ein bisschen italienisch muss auch sein, ne? 18 Uhr, 22 Minuten. Ihr Lieben, denkt dran. Schlager der Stunde, 18.55 Uhr. Habt noch ein bisschen Zeit, 18.54 Uhr. Bis dahin könnt ihr noch ein bisschen voten. Jugendliebe, zwei alte Freunde, komm, wir fahren ans Meer. Heute Ute Freutenberg. Und jetzt gibt's Musik aus Leipzig. Ja, Markus Bachem, der Produzent von Katja Hinser, da hat mich da eine ganz, ganz, ganz tolle Nummer geschoben. Und die gibt's natürlich jetzt hier auf, ja, auf die Öhrchen.

0: Katja Hinse, ich fahre nach oben. Aktuelle Platte natürlich ja, bei uns. Ihr wisst ja, wie das ist, ne? Wir spielen ja auch die Künstler.
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0: Die im kommerziellen Radio nicht gespielt werden, warum auch immer. Aber ganz, ganz, ganz tolle Nummern haben die drauf. Und den nächsten Künstler, den solltet ihr eigentlich auch kennen. Frank Lars hat ja damals gemacht, wenn du diesen Brief liest, ne? Da gibt's eine Antwort drauf nach vielen Jahren. Und die gibt's jetzt hier bei mir. Sonntagsmixer live aus Meißen. Schön, dass ihr hier seid.
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frage ich mich immer, unter was für einer Rubrik lassen wir denn das jetzt fallen? Teil 2 oder die Antwort? Wenn du diesen Brief liest, ihr Lieben. Frank Lars, alte schöne Nummer, gibt's nochmal Musik aus Dresden jetzt hier hinterher. Aktuelle Platte natürlich von Anthony Weiss. Absoluter Künstler vom Feinsten. So, dann gucken wir mal, was wir dann machen, ne?

So langsam tanzen wir ja alle gemeinsam in den Herbst hinein. Es wird ja nun wirklich echt herbstlich. Nächste Woche soll es ja wirklich echt nicht mehr so schön sein, ne? Ja, 18.32 Uhr, 33 Minuten. Ja, dann nehmen wir die Blätterchen, ne? Wieder von den Bäumchen fallen, ne? Und drehen einfach in den Herbst hinein.

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0: Also kann man schön in den Herbst drehen, ja?
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1: Noch ein Schritt. Und gehen wir nach Hause. Noch nicht.
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0: Habe ich auch noch nicht gemacht. Das werde ich mal machen mit meiner Frau. Wenn dann der große Laubhaufen hier draußen singt, da fangen wir dann so richtig schön, ich sag mal so, in den Herbst hinein. Ne? Ja, schön, dass ihr hier seid. Der Satzzentrale Deluxe, Radio Schmölln. Nochmal ganz liebe Grüße hier aus dem Bergwerk.

ja, Lina, schaut einfach mal auf unsere Website. Da dreht sich heute wirklich auch das Laub. 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Ja, da tanzt natürlich auch das Laub heute. Wir tanzen in den Herbst hinein.

0: Was darf sein, kleiner Mann?
1: Ich hätte gerne ein paar Lümmeltüten.
0: Lümmeltüten?
1: Na, solche Gummis, die man braucht, wenn man mit einer Braut schläft.
2: Also das nicht.
0: Jetzt weiß ich, was du meinst. Kondome, habe ich recht?
1: Ja, klar. Solche Gummilutscher, ein Bund und mit Rillen drin.
0: Hä? Bist du nicht noch etwas zu klein dafür?
1: Haben Sie eine Ahnung? Mein Zapfen kriegt schon langsam Haare.
0: Und welche Sorte darf sein?
1: Ich glaube, ich nehme heute ein paar gelbe mit Bananengeschmack und schön großen Noppen.
0: Nicht, dass Ihnen schlecht wird, junge Frau.
2: Ich muss mich nur festhalten.
1: Nein, ich nehme doch lieber die mit Rillen. Die verlängern das Lustgefühl.
0: Jetzt hör zu, Junge. Wir haben nur gewöhnliche, glatte Modelle. Da sind weder Farbe, Noppen noch Geschmack dran.
1: Okay, dann nehme ich also die glatten. Geben Sie mir einen Karton davon.
0: Einen Karton, gut. Aber jetzt reicht's, Junge. Da sind 200 Stück drin.
1: Na und? Die müssen ja fürs ganze Wochenende reichen. Geben Sie mir zwei.
0: Karton?
1: Nein, zwei einzelne. Ich kann sie ja wenden.
0: Hier. Zwei Stück, das macht 20 Kronen.
1: 20 Kronen?
0: 20 Kronen.
1: Ziemlich teuer. Gibt's hier einen Raum, wo man die testen kann?
0: Mach, dass du rauskommst!

Tatsächlich macht der Schlager der Stunde erneut. 18.47 Uhr, 48 Minuten. Also habt ihr noch ein bisschen Zeit zu voten. 01764350 1692. Und wenn ich dann ganz pünktlich bin, kommt er dann natürlich 18.55 Uhr. So, dann geben wir noch ein bisschen Gas hier. Ja, Sonntag. Sonntagsmixer.

Tja, ja, 6 Jahre, 6 Nächte. Und jetzt muss ich mal wirklich an die Uhr schauen. Mann, bin ich wieder pünktlich. Schlag der Stunde, ihr Lieben. Ja, hier durfte ich ja voten wieder. Heute hatten wir ja die Ute Freudenberg mal drin hier. Komm, wir fahren ans Meer. 2 alte Freunde, Jugendliebe. Und ja, was? Ich hätte es wirklich anders geglaubt, dass es anders wird. Aber ihr entscheidet ja. 0176 43 50 16 92. Und hier ist er, euer Schlager der Stunde.

0: sind wir schon jetzt gleich in Stunde 4 der Sonntagsmixer, Ausgabe 154. Da gibt es einen Musikwunsch. Den schicke ich jetzt mal zu unserem Andreas. Zu unserem Sagen Andreas. Da lassen wir die Glocke läuten hier.
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Tja, Musikwunsch zu unserem Holzbalkon, Sperrholz, Wohnzimmer, zu unserem Andreas. Tja, Lieben, da hat selbst der Opa Oppenstedt gesagt, nee, bei diesem Tempo, da fliegt mir wirklich das Gebiss raus. So, ihr Lieben, jetzt guckt mal an die Uhr. Wir haben es jetzt 19 Uhr und fast 5 Minuten. Da gibt es noch 55 Minuten hier aus dem Sendebergwerk und dann schalten wir ganz, ganz einfach live nach Weinböder zum DJ Hub. Machen wir lauter. Aber bis dahin haben wir ja noch ein bisschen Zeit. Können wir noch ein bisschen was machen? Ich habe hier so viele Zettel liegen. Mann, oh Mann, was da alles so draufsteht. Und da habe ich immer so kleine Häkchen dran gemacht, ne? Das hast du gemacht, das hast du gemacht, das hast du nie gemacht und naja, gut, okay. Muss noch ein bisschen was machen, ne?

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You Can Win If You Want. Diese Nummer hatte ich ja auch wirklich schon lange hier nicht mehr auf dem Schirm. Ich glaube, ich habe es vergessen heute. Ne? Nochmal liebe Grüße möchte ich jetzt senden. Von der französischen Sonneninsel, wo die Britta wohnt. Ganz, ganz, ganz lieb an die Caroli und an den Conny. Du siehst sie so selten und jetzt habe ich es gemacht und ich habe es ja versprochen. Ich habe es wirklich ein bisschen übersehen heute. Ne? Also ich habe wirklich, du darfst mir das nicht übel nehmen. Ich habe wirklich echt so viele WhatsApp hier bekommen. Also ich sehe manchmal selber gar nicht durch. Ich habe hier noch 5 Zettel liegen, wo auch noch so ein Haufen Zeug drauf steht. Ja, ja, und naja, gucken wir mal, ob wir da noch irgendwas machen können. 19 Uhr und 16 Minuten.

Sonntagsmixer, Ausgabe 154. Ich hab's euch ja schon mal gesagt, wenn ich mal zu euch nach Hause kommen soll, ne? Also mit dem ganzen Sendezeug hier, ne? Das mache ich gerne. Schreibt mich einfach mal an, 01764350 1692, und dann machen wir mal was draus. Mal sehen, ob das alles so funktioniert. So, was machen wir denn jetzt hier? Wir haben noch ein bisschen Zeit. 19 Uhr, ja, 20 Minuten. Wer sich ein bisschen später eingeschalten haben sollte, Sie hören den Sonntagsmixer. Live aus dem Sendebergwerk Meißen.

Tja, scheint es alles, das war auch so eine Nummer. Ach Mann, da haben die Bobos gewackelt, ne? Lange ist es her, aber immer wieder gern gewünscht hier. Aus den verrückten 80er Jahren. Und er ist ja immer noch da, ne? Er macht ja immer noch geile Musik. Fancy, Shine His Eyes.

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auch so eine fantastische Nummer. Echo, Echo, nur dein Clown. Ganz lange ist es hier, ihr Lieben. Und ganz lange ist auch das hier, ne?

Tja, Musik aus Revander Rennbahn. Jetzt habe ich wieder so einen Zettel hier in die Hand bekommen. Da ist ein richtiger Wunschzettel. Ne? Da steht drauf, italienische Mütze und die Jacke vom Oberfürster. Ach, das ist ja gar nicht, das sind ja gar keine Wünsche. Was lege ich denn hier alles her? Ich habe so viele Zettel hier liegen. Also 154. Sendung der Sonntagsmixer. Schön, dass ihr dabei seid. Genießt mit mir die letzten 28 Minuten, bevor es dann nach Weinböhler geht. Und der Hobby sagt, macht mal lauter.

natürlich mehr. Viel Blödsinn, Herr Dollerei. Das ist der Sonntagsmixer. Sag ich jetzt mal, vielen herzlichen Dank für diese, ja, vielen Feedbacks, die hier schon gekommen sind, die vielen wunderschönen WhatsApp. Ihr könnt auch meckern, ne? Überhaupt gar kein Problem. An die Sendeleitungen bitte. Wer ein bisschen später gekommen ist, die letzten Minuten noch genießen will. Sonntagsmixer live aus Meißen.

Kinders, jetzt gucken wir mal. Jetzt gucken wir mal. Um 19 Uhr, fast 42 Minuten. Auf den Weihnachtskalender, ne? Tage bis Weihnachten. 80 Tage, ja, 5 Stunden, 18 Minuten. Und jetzt zählen wir mal runter. 36, 35 Sekunden. Es ist verrückt.

0: Tja, nochmal ganz liebe Grüße nach Österreich, zur Corinne. Vielen herzlichen Dank dafür. Und was sehe ich denn da? Das Bild habe ich vor uns gar nicht gesehen. Da steht doch wirklich die Sonntagskaffee-Mixer-Tasse im vierblättrigen Klee. Das ist mal was, ja? Das ist mal was.
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0: Zu dem Herr Kaffeetassen, es wird neue geben. Wir produzieren. Wir müssen uns aber ein bisschen Zeit lassen. Das ist alles nicht so einfach, ne? 19.46 Uhr.
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0: Ihr seid noch dabei, das ist schön.
1: 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Du erinnerst mich daran.
0: Ich werde gleich in den Fahrstuhl steigen. Nach oben.

ihr Lieben, mit uns gemeinsam in den Herbst. Und immer schön dran denken. 80 Tage, 5 Stunden, 11 Minuten, 2 Sekunden. Und dann müsst ihr eure Liebsten wieder richtig umarmen, richtig knuddeln, richtig... Ach, ja, ja, das ist Weihnachten. Geht ja, steht ja vor der Tür. Also wir haben noch ein bisschen Zeit, aber man muss sich ja immer mal ein bisschen dran erinnern, ne? Ja, vielen herzlichen Dank, sage ich jetzt schon mal, fürs Feedback, was es heute wieder gegeben hat hier. Sonntagsmixer. Viele Zettel habe ich hier liegen. Ich muss die wirklich echt mal beschriften. 1, 2, 3, 4, 5.

So, Lieben, es war mir wieder eine ganz große Ehre. Music is my life. 19:55 Uhr. Mal sehen, was wir da noch schaffen. Es war wieder schön mit euch. Every day with my radio. Tape some records and videos. Ach Mann, oh Mann, oh Mann. Was will man da sagen? Danke, danke, danke, danke schön.

einfach dranbleiben heute Abend. Gleich geht's noch ein Böhler zum Kuscheln zu unserem DJ Hub. Mach mal lauter. Ja?

sag schon mal Tschüssikowski. Music is my life. Music ist mein Leben. And your voice is in my head. The music is my life. 01764350-1692. Dürfte mich einfach hier an WhatsAppen. Auch anrufen natürlich. Und ihr Lieben, am Dienstag, da, ja, am Dienstag lebt es dann, ja, aber den Dienstagabend, ne? Macht's gut, tschüss und winke, winke. Und immer schön daran denken, der kürzeste Weg zwischen zwei Menschen ist immer ein Lächeln. Tschüssi, macht's gut.

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0: Hallo, hallo, hallo. 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
1: Ja, Freunde, so sieht's aus. Hier ist der DJ Hoop und mach mal lauter. Und das natürlich alles wieder am Sonntag von 20 bis 24 Uhr. Heute weiß ich gar nicht so richtig, wie ich anfangen soll. Ich habe heute so viele Sachen. Ich sagen, erzählen und auch erwähnen möchte, ne? Weil es war ja ziemlich viel los wieder, ne? Ist ja klar, ne? Gestern Tag der Einheit, ja, irgendwie so richtig Feierdinger keiner mehr, merkt ihr das, ne? Tag der Einheit ist so richtig gar nicht mehr bei unseren Regierenden angesagt, ne? Also irgendwie, ja, es wird eine Rede gehalten vom Steinpurzel und naja, was soll ich sagen, die war ja auch nicht so weltbewegend, ne? Also mehr oder weniger bescheiden.

0: Hallo?
1: Ja, und da gibt es natürlich allerhand Themen, die da wieder gefallen sind und so weiter und so fort. Ne? Da muss man natürlich ja auch mal ein bisschen drauf eingehen, was da so wieder die Woche los war und was da nicht los war. Ach, es ist einfach eine Welt zum Erstaunen und zum, nur noch zum Wundern.
0: Mach.
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0: So, und da muss ich natürlich jetzt erstmal den vielen neuen Followern danken. Dankeschön, Dankeschön, Dankeschön, dass ihr jetzt auf unserer Seite gelandet seid. Ja, vielen, vielen Dank dafür. Ja, ich hoffe, ihr sitzt heute Abend auch als neue Hörer vorm Radio, also, und hört euch, ja, mach mal lauter an, weil schließlich habt ihr mich ja über diese Anzeige entdeckt, ja. Also, ja, habe ich bei Facebook reingestellt, mach mal lauter und zack, kommen natürlich, was soll ich sagen, neue Anzeigen. So, und was soll man machen, ne? Also neue Follower, neue Anzeigen, sag ich so, neue Follower kommen da reingeschlüpfert. Ja, und das ist freut mich immer sehr, wenn dann die Leute mir folgen und sagen, okay, da gucke ich rein, ne, das höre ich mir an. Und ja, wenn ihr heute Abend dabei sitzt, hallo, hallo, hallo, hallo, ich muss euch da nicht immer zurückschreiben, ne, das schaffe ich manchmal gar nicht. Also nehmt es mir nicht übel, wenn ich euch nicht jeden zurückschreibe, der neuer Follower wird. Ich mache meistens bloß immer ein Hi und ja, alles andere, ich grüße euch ganz lieb und ihr seid wirklich, ich freue mich wirklich, große Klasse. Ja, so, was soll ich sagen? Ne, Tag der Einheit gab natürlich wieder viele Themen, auch natürlich wieder das Thema Fremde. Und eins habe ich gleich, ja, vom Spezialisten für Fremde rausgesucht. Ne? Wie kann es anders sein? Spezialist für Fremde, hier ist er, hier ist Heinz Becker gleich mal zum Anfang, damit wir uns drauf einstimmen können, ja, auf den Abend.
1: Und gerade bei den Flüchtlingen sind viel Fremde, ne? Am Stammtisch gesagt, wenn das so weitergeht, kann es ja nicht mehr lang dauern, fliehen wir mit dem Teppich durch die Gegend. Obwohl, kann man sich auch verfranzen.

Ja, und damit, wie gesagt, geht's rein in den Abend und ich weiß gar nicht so richtig, wo ich anfangen soll, weil ich ja habe heute so viel zu sagen, aber zuallererst erstmal viele Grüße an alle, die wieder an den Endverbrauchergeräten sitzen. Ne, also richtig laut gedreht, ihr seid hier bei Mach mal lauter, also die Antennen ausgefahren von den Hörgeräten und laut gemacht. Denn es gibt viele tolle Musik, es gibt viele tolle Comedians, ja und alles das, was ihr kennt und natürlich einen niegelnagelneuen Krimi zur Nacht, die Oktoberausgabe ist dran. So, was soll ich noch sagen? Ja, viele Grüße an den Schnitzel. Schön, dass du wieder mit dabei bist, lieber Schnitzel. Aber noch schöner kommt's jetzt. Jetzt kommt's, Freunde. Ja, lieber Thomas, du hast heute Geburtstag und natürlich lasse ich mir das nicht nehmen, dir recht herzlich zu gratulieren. Lieber Thomas, alles Gute zu deinem Geburtstag. Ich habe deine WhatsApp gelesen. Ich mache lauter. Keine Angst, ich mache lauter und ich habe auch schon deinen Geburtstagssong gehört. Tolle Sache. Ne? Daumen hoch, finde ich richtig gut. Und ja, was soll man sagen? Ne? Also, lieber Thomas, alles Gute zu deinem Geburtstag. Grüße mir die vier Jahreszeiten und die Claudi. Und ja, was soll ich sagen? Ich wünsche dir nur das Beste, das Allerbeste. Und jetzt habe ich für dich natürlich logischerweise Stevie Wonder eingelegt. Happy Birthday, feier schön und trink ein Bierchen für mich mit.

Ja, lieber Thomas, und damit nochmal alles, alles Gute zu deinem Geburtstag und natürlich auch allen da draußen, die heute Geburtstag haben. Daumen hoch, ne? Schön, dass ihr Geburtstag habt. Ja, feiert schön und ich hoffe, ihr habt alle liebe Gäste und ja, feiert mit denen gemeinsam hier mit meiner Sendung Mach mal lauter. Ja, was will man fortgehen oder eine große, ja, Tanzveranstaltung buchen, wenn man Mach mal lauter hat, ne? Wie ich immer sage, wer braucht schon Fernsehen oder sowas, ne? Wenn man Mach mal lauter hat am Sonntagabend von 20 bis 24 Uhr und das jede Woche. So, ihr Lieben, also ich freue mich und ja, bitte, bitte, lieber Thomas, und wie gesagt, das war für dich dein Geburtstagsständchen und für alle, die heute Geburtstag haben, heute an diesem Tag, am Sonntag, die Sonntagskinder, wie man so sagt, ne? Und ja, alles, alles Gute an euch in Sachsen und in der Welt. Und damit geht's weiter. Wir machen die nächste Musi, ehe wir uns dann nochmal ein bisschen so anhören, was heute wieder alles so noch geplant ist.

Ja, Leute, wir lassen es nochmal so richtig krachen bis 24 Uhr. Das heißt, ja, immer schön laut machen und dranbleiben. Ja, bis 24 Uhr dürft und könnt ihr, wenn ihr wollt, mit mir gemeinsam den Abend verbringen. Das heißt, die Woche ausklingen lassen, so wie jede Woche, wenn ich ja das Ende der Woche gestalte, hier bei der Satzzentrale Deluxe. Es gibt natürlich wieder, wie kann es anders sein, Musik der 70er, 80er, 90er bis heute, ne, gar keine Frage. Und natürlich auch ein paar deutsche Schlager sind auch wieder mit dabei. Ja, was ist noch mit dabei? Flachsraketen, wie gesagt, und der niegelnagelneue Krimi zur Nacht. Und musiktechnisch natürlich originale Radio Edit und Maxis, Coverversionen, Remixversionen, alles das, was es heute so auf dem Markt gibt. Alles das ist wieder mit dabei.

Ja, Transix und Living a Video, Musik aus den 80ern. 1983 war das gewesen. Ja, das war dann so die Zeit, wo in mir so langsam der Wunsch aufkeimte, was mit Musik zu machen. Ja, das keimte dann so auf und das war ja im Osten nicht ganz so einfach. Ne? Also selbst als DJ, weil es war nicht einfach irgendwie... da Fuß zu fassen, es sei denn, man hat sich die Blöße gegeben und sich einen Bonbon an den Hals gehangen, den sogenannten, ja, das Parteiabzeichen, ne? Da hat man dann schon, ja, wenn man dann so systematisch mit System mitgeschwommen ist, das ist also so ein bisschen wie heute, ne? Also, ne, man merkt ja, ne, alternative Medien kommen immer hinten dran und die anderen, die so mit Rudern oder auch Comedians, ne, wie der Harpe und so, die sind plötzlich wieder im Fernsehen. Aber da kommen wir dann noch dazu. Machen wir erst noch ganz locker vom Hocker, einen aus den 80ern. Und hier sind sie, die Videokids.

So, alle, die jetzt neu dazugekommen sind und vielleicht das erste Mal diese Sendung hören, ihr seid hier bei Mama Lauter und meiner Wenigkeit, dem DJ Hub. Ich freue mich natürlich, wenn ihr eingeschaltet habt oder auf Empfehlung oder weil ihr die Werbung gesehen habt, ihm bei Facebook oder Instagram, TikTok, je nachdem, wo ihr da zu Hause seid. Ne? Also, ihr seid hier bei Mama Lauter, ihr seid wirklich richtig gelandet, solltet ihr ja geguckt haben, wo ist es denn nun genau? Ja, bei der Satzzentrale Deluxe einfach übers Internet rein. Schlüpfen, dann den Player angeschaltet und schon ist man dabei. So, wie gesagt, ich hatte ja schon gesagt, ne, so früher war das schon auch so, ne, Künstler und so, die mussten sich da schon ein bisschen anpassen. Ich war leider nie geneigt dazu, deswegen bin ich auch dann so nicht richtig weitergekommen. Ja, ich war halt nicht der Parteityp, aber bin ich heute noch nicht so richtig. Ja, und was soll ich sagen? Ja, und ja, und heute scheint das wieder genauso zu sein. Beim Habe frage ich mich ja, was ist da los? Ne? Was ist da los? Der hat in Thüringen gesessen wegen AfD-Verbot und einen Stuss gelabert. Also man kann sich's eigentlich nicht mehr anhören. Ich kam mir wieder vor wie bei den Genossen, wie gesagt, mit dem Bonbon in der DDR. Also irgendwie ganz komisch. Es war komisch, es war wieder ein komisches Gefühl bei mir da und ich hatte so gedacht, alter Falter. Ne? Beim Diddy habe ich es ja noch verstanden, da ging es um Millionen. Um was in Gottes Willen geht es bei Habe? Um was geht's da? Ne? Also einer der größten Comedians, die wir haben oder hatten. Ne? Er hat aufgehört, aber trotzdem, das war jetzt ja keine Lachnummer. Also damit hat er sich in meinen Augen keinen Gefallen getan, weil so dumm daherreden kann man eigentlich nicht. Weil, ja, was, also, ja, also wir können uns ja nur ewig die Blume anstecken und sagen, ja, früher, ja, früher. Aber ja, irgendwo muss das auch mal ein Ende haben, weil irgendwo, ne, haut das dann nicht mehr hin. Und ja, jetzt hat er nun eine Klage am Hals, ne? Also Strafanzeige wegen Volksverhetzung. Lieber Habe, das hättest du dir alles sparen können, weil alles möglich ist kein Satz wegen wegen dem Lager. Nein, das ist es nicht. Alles ist möglich heißt, alles ist möglich. Wir müssen wieder nach vorn schauen, endlich wieder was machen im Land und auch mal ein bisschen fröhlich sein und vielleicht auch ein bisschen Initiative ergreifen und vielleicht den Mund aufmachen, wenn es Not tut. Das ist ganz, ganz wichtig.

Ja, kurze Rede, langer Sinn. Um was es mir eigentlich ging, ne, war der Satz, alles ist möglich. Alles ist möglich, wenn das da habe schon verurteilt. Ich muss es einfach nochmal erwähnen. Wenn das da habe schon verurteilt. Wenn das da habe schon verurteilt. Ja, was soll er denn dann zu Amerika sagen, die dann sagen, das Land der unbegrenzten Möglichkeiten. Ach du meine.

0: Ja, Monan Talking, ne? Monan Talking sozusagen, Live Atlantis is Calling und ja, super Titel hat mir früher schon gut gefallen, das Ding, und gefällt mir immer noch, ja. Viele haben ja gesagt, ja, Modern Talking, so habe ich früher gar nicht gehört. Natürlich, wir haben sie alle gehört, Modern Talking war vom Feinsten, ne? Mit dem Dieter, super, große Klasse, Daumen hoch wieder. Und was soll ich sagen, wir machen noch ein bisschen aufgepeppte Musik aus, ja, den 80ern und das alles, ja, im Remix. Und wer soll es glauben, ne, alles, das geht, hier ist, ja, na, The Great Commandment und das alles im Remix, los geht's.
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0: Und ja, Freunde der Flachsraketen und des goldenen Humors, es ist wieder soweit. Ja, die erste Flachsrakete, die richtige erste Flachsrakete des heutigen Abends ist am allerdransten. Und die kommt diesmal von Heinz Becker. Und ihr wisst ja, vor jeder Flachsrakete, die Stammhörer wissen das, ja, kommt immer eine Sirene, nämlich diese hier. Nee, die nicht. Die hier. Die hier. An dem Ding hier sind einfach zu viele Tasten. Sind so viele Tasten. Da kommt man einfach mal so durcheinander. Das kann schon mal passieren, ne? Verdrückt. Ja, ist aber auch nicht schlecht, ne? So, also ihr Lieben, ne? Also es ist soweit. Flachsrakete ist dran und die kommt, wie gesagt, von Heinz Becker. Und da geht's ja. Was soll ich sagen? Ums Blutspenden. Hör mal ganz einfach mal rein. Hier ist Heinz Becker.
1: An dem Tag habe ich vor der Sparkasse der Rufing Albert getroffen. Und ich sagte, und wie ist es? Und da sagt er, ach so, shopmäßig wäre alles in Butter. Sagt er, ich bin nach wie vor arbeitslos. Sagt er, ich mache halt viel nebenher. Und ich sagte, ja, du hast recht. Besser wie schwarze Arbeit. Ich habe gesagt, du wärst ja doch nur vom Finanzamt gezwungen zu bescheißen. Und dann sah er, geht er halt ab und zu Blutspende. Tja, sagt Albert, wer dein Blut kriegt, der hat vorneweg 14 Tage Alkoholvergiftung. Ne, sagt der Albert, gesetzt der Fall, er wird mir ein Notfall. Sagt er geht nicht das Rote Kreuz holen, sondern den Malteser Hilfsdienst.
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1: Ja, die größten Hits hier am Sonntag von 20 bis 24 Uhr aus Sachsen, für Sachsen und die Welt. Ja, einfach reingehört, ihr seid hier richtig bei Mama Lauter und ich freue mich, wenn ihr dabei seid. So, guck mal rein, ne? Wie ich immer sage, ne, wenn wir schon bei den größten Hits sind, für was braucht man Fernsehen, wenn es Mama Lauter gibt? Und Mama Lauter gibt es nur einmal und was soll ich sagen? Ja, es ist ja auch besser wie das Öffentlich-Rechtliche. Also das Öffentlich-Rechtliche muss ich ja jetzt auch mal loben. Ja, ich tue ja immer so aufs Öffentlich-Rechtliche meckern, aber ich muss es auch mal loben. Ja, Böhmermann haben sie geswitcht. Also wie sagt man? Ja, er sagt ja, er ist selber gegangen. Also man sagt so, gegangen worden. Ja, so. Also und das war eine gute Idee, das war sehr gut. Böhmermann weg. Braucht kein Mensch. Ja, er braucht sowieso kein Mensch. Aber okay, das haben sie schon erstmal in den Griff gekriegt. Und was machen sie sofort? Den nächsten Fehler. Was den nächsten Fehler? Die holen stattdessen den Florian Schröder, genauso eine Lampe. Ach du lieber Gott, da wird's doch nicht besser. Da wird's doch nicht besser. Oh.

Ja, aber Leute, wisst ihr, was mich wirklich fertig macht, ne, ist ja, dass die zwei, ne, der Böhmermann und der Florian, der Schröder, denken, die sind Künstler. Die denken wirklich, die sind Künstler. Ja, das glauben die. Ne? Der Böhmermann hat gesagt, ja, ich muss mal als Künstler, um Gottes Willen, ja. Wenn das Künstler sind, dann bin ich vom Mars, ne. Also, auf jeden Fall, ja, Künstler, haben sie gesagt, ne? Und ich glaube, was die zwei wirklich gut können, ist, ja, schön nach dem Mund reden, was man eben halt von ihnen hören will, und ordentliche, ja, Spuren, rutschige Spuren ziehen, das können die, ne? Oder wie sagt man, schleimig? Oder, ja, ich denke, das könnte es eher treffen, wenn man nach Harald Schmidt geht, ne?

Ja, dein ist mein ganzer Satz und das alles mit Heinz-Rudolf Kunze. Und ihr merkt schon, wir sind im Deutschen und ich habe noch ein paar deutsche Anliegen, weil ich habe mir sagen lassen, ja, mit dem Schlager und so, das lässt manchmal ein bisschen übrig. Und was du schon lange nicht mehr gespielt hast, ach, dazu kommen wir dann gleich. Machen wir jetzt erstmal noch den und dann kommen wir zu dem Herrn, den ich schon lange nicht mehr gespielt habe. Tut mir leid, aber ich mache dann gleich dann nach dem hier. Hier ist Matthias Reim.

Ja, und das war er. Damals Reim. Und jetzt kommen wir zu dem Herrn, den ich schon lange nicht mehr gespielt habe. Ja, das gebe ich ehrlich zu, Da habe ich schon lange nicht mehr gemacht. Aber naja, jetzt kommt er ja. Also keine Hektik, Freunde, keine Hektik. Wie gesagt, einfach Musikwunsch abgeben. Läuft. Und mache ich natürlich auch gern. Und ja, was soll ich sagen? Ne? Gar keine Frage. Wenn es denn so ist, dann machen wir es auch. Ne? Und hier ist er. Lange nicht mehr gespielt, lange nicht mehr gelaufen bei mir. Der gute alte, ja, Rudi. Der Kaiser.

Ja, das war er gewesen, ne? Der Rudi Kaiser im fünften Element. Und damit haben wir ja den Rudi abgearbeitet, auf jeden Fall. So, ihr Lieben, ich gucke ja immer öfters mal ins Internet bei YouTube. Ja, bei YouTube. Und was soll ich euch sagen? Ne? Ich bin viel in YouTube, ja, reine schon wegen den alternativen Medien. Aber ab und zu entdeckt man auch mal ein paar Sachen so wie, ja, über sich selbst. Man entdeckt da so Sachen, so zum Beispiel Themen wie Handleserei, ne? Und da ist mir, ja, 5-Minuten-Beitrag oder nicht mal, ist mir da, entgegengeschlüpft. Menschen mit einem M in der Hand, ja, die so als Handlinien ein M in der Hand haben. Da habe ich, glaube ich, bei mir gleich mal nachgeschaut, logisch, ne? Und ja, ich habe 2, 1 links und 1 rechts. Ich habe 2 M's in der Hand. Ja, und ja, die werden erwähnt von Nostradamus und. Also da stößt man auf Sachen, Menschen mit M in der Hand. Wahnsinn, ne? Also das, ich bin ja selbst von mir überrascht. Also ich habe es gewusst, dass ich anders bin wie andere. Und jetzt weiß ich auch, ne, warum ich immer häufig nicht in, ja, bestimmte Gesellschaftskreise passe oder zu bestimmten Menschen, weil, ja, erstens, ich denke selber und dann ist es mir egal, was sie über mich denken. Ne? So bin ich halt, ne? Das ist halt, und Menschen mit M in der Hand sind so.

Ja, ein bisschen Musik noch der 90er. Jetzt gehen wir rein in die Musik von heute, so ein bisschen, ein klein bisschen. Ne? Soll ja auch sein, ne? Abwechslungsreich, wie ich immer sage. So muss es sein. Und da kommen wir zu Ellie Goulding. Also, los geht's. Hier ist für euch Ellie. Naja, eben halt. 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

Ja, die Ehrlich-Holding. So, ihr Lieben, ne? Also was gibt's alles noch so zu berichten? Ihr wisst ja, ich habe von meiner Frau, also die Stammhörer, die vielleicht öfters hören, ja, die wissen das, ich habe von meiner Frau, ja, zum Hochzeitstag habe ich gekriegt eine Uhr, so eine Gesundheitsuhr, ja, irgendwie hat die aber, ich weiß auch nicht, die geht 2 Minuten vor, warum? Weiß ich nicht. Ja, ich bin in meiner Zeit voraus, wie ich immer sage. Die habe ich ums Handgelenk ja geschnürt und ja, irgendwie geht die voraus. Also, aber gesundheitlich kann man schon sehr viel ablesen, obwohl mein Arzt nicht so begeistert davon ist. Der sagt immer, ach, das ist doch nicht die Uhr, ne? Also, ja, aber irgendwie, ja, übereinstimmend tut es ja dann schon doch, was so medizinisch gesagt wird und ja, also so schlecht sind die Uhren nicht. Auf jeden Fall, versuche ich jetzt darauf zu achten, so ein bisschen weniger Diät zu machen, ne? Weil in meinem Alter, ja, der Stoffwechsel lässt nach und alles. Ja, und da guckt man dann immer so, ne? Und da guckt man so, wenn es was zu essen gibt und dein Gehirn sagt dir immer, lass es liegen, du bist auf Diät, möchtest abnehmen, ja. Ja, und dein Bauch sagt dir aber, überbacke es mit Käse, dann sieht niemand die Kalorien.

Ja, ihr Lieben, ihr seid immer noch bei Mach mal lauter und meiner Wenigkeit den DJ Hub. Und alle, die jetzt frisch eingeschaltet haben, es geht noch bis 24 Uhr, so wie jede Woche, jeden Sonntag am Ende der Woche. Könnt ihr, wenn ihr wollt, mit mir die Woche gemeinsam ausklingen lassen. Ja, mit viel Musik, mit Flachsraketen und natürlich auch ein Krimi zur Nacht, der heute ganz frisch ist. Die Oktoberausgabe ist dran, Krimi zur Nacht, die Oktoberausgabe. Also auf gar keinen Fall verpassen, es wird noch spannend. Ja, was soll ich noch sagen? Machen wir die nächste Musik.

Jo, Bruce und Mungo und geil. So ihr Lieben, ja, was soll ich sagen? Na, in dieser Zeit heute, ne, ist ja auch, viele haben ja auch jetzt mittlerweile durch die hohen Energiepreise finanzielle Probleme. Ich weiß nicht, wie es euch da so geht. Also mir geht es ja da relativ gut. Ich will da nicht angeben. Ne? Also ich und der Elon Musk haben zum Beispiel insgesamt 336,8 Milliarden und 30 Euro auf dem Konto. Jawohl. Und jetzt kommt der nächste musikalische Einschieber, nämlich für meine liebe Frau.

Jo, Seelenstaub und ich würde für dich. So, einen Deutschen haben wir noch und dann kommen wir zum Krimi der Nacht. Jawohl, dann ist es soweit, dann kommt da der niegelnagelneue Krimi zur Nacht, die Oktoberausgabe.

0: Ja, und damit, ihr Lieben, liegt an der neue Krimi zur Nacht, die Oktoberausgabe. Und ihr wisst, es wird wieder spannend. Unsere Kommissare haben wieder allerhand zu tun. Diesmal geht es um einen Typen, ne? den kenne ich sogar aus dem Fernsehen und ja, aus dem Internet. Kennt ihn wahrscheinlich auch jeder. Also es wird spannend, ihr Lieben. Ne? Also bleibt dran. Es geht um wirklich ja, kritische Sachen. Also bleibt dran, hier ist er, der neue Krimi zur Nacht.
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Herr Kommissar, durch die Stadt fährt ein seltsamer Typ auf einem Wagen mit einer Flöte in der Hand. Ganz viele Leute laufen ihm wie im Trance hinterher. Sollen wir einschreiten?

0: ja, nee, lieber nicht. Das ist nur unser Kinderkönig, der Philipp, der versucht, für seinen parteilichen Hofstaat irgendwie Parteimitglieder einzusammeln.
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So, bevor wir dann zum Thema kommen, was mir sehr, sehr am Herzen liegt, ja, was mir wirklich sehr am Herzen liegt, ja, habe ich noch einen auf der Palette, den habe ich im Internet gefunden, toller Witz, ja, also was ist die Hälfte von acht? Halb acht.

0: Ja, Robin Dancing All My Own. Ja, super Künstlerin, super Frau. So, und damit sind wir jetzt beim nächsten Thema. Wie gesagt, es liegt mir sehr am Herzen und passt eigentlich auch zu dem heute früh, was ich eben im Mainstream gesehen habe. Ja, ich gucke ja selten Mainstream und wenn, dann gucke ich höchstens mal Welt, Linkswelt, also hier diesen Sender, ne, Linkswelt. Und ja, da waren die heute früh ganz entsetzt, dass ja, Russland auf Kiew geschossen hat. Und das, Wurde Friedrich in Kiew war. Da waren die ganz entsetzt. Trotzdem hat Russland auf Kiew geschossen. Wie kann es denn sein, wenn der Friedrich, der alles, also der große Friedrich aus Deutschland, in Kiew ist? Ja, das kann ja eigentlich nicht sein. Da waren die ganz verstört und ganz, das konnten die nicht fassen. Ich konnte es nicht fassen, dass man über sowas berichtet, weil Deutschland ja sonst keine Probleme hat, fährt unser Kanzler natürlich wie immer erstmal ins Ausland nach Kiew und verschleudert dort natürlich wieder Millionen und Abermillionen von unseren Steuergeldern für irgendwelche Waffen will er da schon wieder, ne? Da will er schon wieder was hinliefern an Raketen und was weiß ich, die wir natürlich bezahlen müssen, der Steuerzahler in Deutschland. Da frage ich mich, sag mal, was ist hier los? Haben die nicht mehr alle Klappern oder was? Ich weiß es nicht. Ja, wir haben Probleme in Deutschland, aber unser Friedrich, unser sogenannter Kanzler, also meiner ist er nicht, aber von anderen, ne, der schwebt da einfach in Kiew rum und ja, die wundern sich, dass weitergeschossen wird. Und das, obwohl ja der Friedrich unter absoluter Geheimhaltung gereist ist. Das muss man ja auch wissen. Ja, das muss man unter absoluter Geheimhaltung. Ja, und wenn er unter absoluter Geheimhaltung gereist ist, woher soll denn Russland wissen, dass er dort ist? Ne? Na klar, schießen die dann weiter. Ne? Also nicht aufregen, alles ganz easy. So, ihr Lieben, und weil ich sowas gegen solche Geldverschleuderung habe und natürlich auch gegen Waffen, weil was wir als allerletztes brauchen, ist ein Krieg. Und vor allen Dingen als allerletztes brauchen wir, dass junge Menschen in diesen Krieg verheizt werden sollen. Das darf und kann nicht passieren, weil wir erinnern uns, Vietnam, ne? So zum Beispiel Durchschnittsalter, wie wir, 19 Jahre. Genau, und deshalb hatte damals ein Herr Paul Hardcastle diesen Song gemacht, damit wir auch immer daran erinnert werden, sowas darf nicht sein. Und das Video dazu ist eigentlich vollkommen aussagekräftig. Einfach mal auf YouTube schauen, Paul Hardcastle und 19. Und hier ist die Musik dazu.
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Ja, Vietnam und 19 und ja, das Durchschnittsalter im Vietnamkrieg der Soldaten, wie gesagt, 19 Jahre. Ich denke, kein junger Mensch sollte die Erfahrung mit 18, 19, 20 oder wie auch immer, überhaupt kein Mensch sollte die Erfahrung irgendwie machen, im Krieg verheizt zu werden. Für Leute, die einfach so mal, ja, eben halt, ja,

unser Geld auch noch dafür verschleudern, damit eventuell ja unsere jungen Menschen dann in den Krieg ziehen sollen oder müssen. Also was heißt müssen? Müssen tun wir nicht, aber sie sollen ja dann. Und ja, ich weiß nicht, irgendwie erscheint mir das alles ein bisschen suspekt und auch ein bisschen, ja, schrecklich. Wenn man überhaupt solche Überlegungen hat in einer Regierung, denke ich, ja, dann sollten wir was tun. Aber es gibt ja noch genug, die ja hinterher wedeln. Ne? Also, was soll ich sagen? So, auch deutsche Künstler machen sich natürlich Gedanken über den Krieg oder haben sich Gedanken gemacht früher. Und unter anderem auch diese Band hier. Hier sind sie, die Booties. Und das Buch, und den muss ich jetzt unbedingt noch hinten dran machen, ein Muss, wenn es ja um Musik für den Frieden geht.

Stell dir vor, irgendwo gibt es einen Planeten, auf dem intelligente Wesen leben. 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Es wird über uns berichten, über unser Leben, über unseren Tod und über Feuer, das so groß war, dass keine Tränen es löschen konnten. Bis hin zur letzten Sekunde, als die Erde aufhörte zu existieren.

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Ja, die Buddies und das Buch. Und sollte der Friedrich und der Herr Pistorius und ja, der aus dem Buddelkasten hier, der Herr Kiesewetter oder der Reiter hier vom Hof, der Hofreiter, glauben, wir nehmen das einfach so hin, dann muss ich es enttäuschen. Das werden wir nicht tun. Wir nehmen diese Sache einfach nicht so hin, dass immer mehr Geld da reingestopft wird und sich Menschen, ja, wegen diesen ganzen Aufheizen und Geld geben und immer noch getötet werden, junge Menschen, und dass vor allen Dingen, ja, dieser Krieg sich ausweiten kann. Und ich das Gefühl langsam habe, dass es sich ausweiten soll. Irgendwie kommt mir das langsam so vor. Und weil wir das nicht so hinnehmen, ja, gerade wir im Osten, sage ich euch nur eins, ja, wir schweigen nicht.

Ja, schweigen ist bequem wie nicht. Und auch wenn viele noch, ja, schweigen und sich wegducken, es werden immer mehr, die das nicht mehr tun. Und das finde ich ganz toll. Gerade wir in den alternativen Medien, in den Webradios und so weiter, sollten eventuell die Gelegenheit nutzen und auch das sagen, was uns nicht passt. Ich weiß, viele haben nicht den Mut dazu, aber es wäre vielleicht ganz nützlich, wenn wir ab und zu mal erwähnen, ja, gegen was wir sind oder wofür wir sind. Ja, das ist ja auch ganz wichtig. Deswegen, ne, einfach nicht schweigen. Wir wollen keinen Krieg. Wir wollen einfach, ja, ein Deutschland, was wieder erblüht. Und ja, zurzeit ist das einfach nicht gegeben. Woran das liegt, wissen wir alle. Also darüber brauche ich schon gar nichts mehr sagen. Aber wir wollen wieder ein Deutschland. Und ein Deutschland, was mit Russland auch im Frieden leben kann und nicht unbedingt, ja, einen Krieg führt gegen Russland, weil das ist absoluter Quatsch. Wir wollen keinen Krieg, nein, wir wollen einfach ein ruhiges, friedliches und, ja, schönes Leben. Es muss nicht ein Reichtum sein, wie gesagt, ne, aber ein Leben, wo man, ja, ruhig wohnen, lieben, ja, und auch, ja, einfach mal sich hängen lassen kann. Und das machen wir jetzt, wir feiern weiter, es geht rein, logisch. Es geht auf 24 Uhr zu. Wir starten, wir haben noch anderthalb Stunden und die machen wir jetzt noch so richtig schön, ja, Wuling, Wuling, Wuling, das ist der richtige Ausdruck. Bing.

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0: Ja, und da waren sie, die drei Hits in Folge. Jawohl, drei Hits in Folge. Und ja, das mache ich schon deshalb, ne? Nicht, dass man irgendwie, also wenn ihr Beschwerden habt, könnt ihr die gerne an mich richten, ne? Mein Gott, was sagen vielleicht manche, der labert und labert. Aber so meine Natur, ne? Ich quatsche auch mal ganz gerne. Und natürlich auch mit vielen Leuten, ne? Wenn ich so vielen Leuten auch mal vielleicht was mitteilen kann, dann mache ich das natürlich sehr, sehr gerne. Und ja, deshalb mache ich dann immer so die Rubrik, drei Hits in Folge, da halte ich mal wirklich drei Lieder hintereinander weg. Die Klappe also, ne, darauf dürfen sich dann die Leute, die gerne Musik hören, auf jeden Fall freuen. So, machen wir gleich die nächste Musik. Freude, Freude, Freude. Und danach kommt sie dann, die nächste Flachsrakete.
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0: Ja, General Breeze und on and on. Und damit ist es soweit. Die nächste Flachsrakete ist fällig. Achtung, aufgepasst. Oh, diesmal ist es mir toll gelungen, ne? Der Raketenstart, jawohl, also die Sirene meine ich. Toll gelungen, ne? Manchmal verdrücke ich mich ein paar Mal so, da weiß man gar nicht. Aber wenn man im Rhythmus bleibt, könnte es klappen. So, und damit sind wir ja bei der nächsten Flachsrakete und die kommt nochmal von Heinz Begger, der Kunstfigur Heinz Begger. Ne, ihr kennt ihn alle, Gerhard Dudenhöfer heißt er eigentlich mit Originalnamen, aber Kunstfigur Heinz Begger, ja, einfach reinhören, es ist immer wieder ein Genuss. Hier ist er, Kunstfigur, hier ist die Kunstfigur Heinz Begger.
1: Mein Vater hat immer gesagt, ein Mann muss nicht aufgeklärt sein. Mir hat er gesagt, ein Mann spielt das im Charakter. Frau Hans in der Hinsicht einfacher, denn fällt das ja alles mehr oder weniger in die Shows. Beim Stefan haben wir mal, da sind wir beim Essen, sind wir da so auf das Thema gekommen. Ne? Heißt, um gesagt, wer schon gemerkt hat, dass ich und deine Mutter, dass wir unterschiedliche Menschen sind. Ne? Heißt, und der Rest ergibt sich. Sagte Stefan, vielen Dank für das Gespräch. Und Hilde hat später auch gesagt, der ist ja jetzt doch froh, dass wir mit ihm dort drüber geschwätzt haben.

Ja, so, das war jetzt der Dibischmoor-Titel, ja, der Woche, ja, war einfach so gesagt, ja, es gibt ja viele, die Dibischmoor so lieben, ne, das weiß ich ja, und deswegen, ich sag's ja immer wieder, ne, braucht ihr euch nicht extra wünschen, ist automatisch fast jede Woche dabei, Dibischmoor, ja, bin ich auch ein großer Fan davon, also keine Sorge, die laufen hier in Schleife, sozusagen, ja, jede Woche einmal mindestens Dibischmoor muss sein, also, wenn's mal nicht ist, ja, dann ist es halt N1 oder eine andere, ja, Truppe aus dieser Richtung. So, gucken wir ganz einfach rein, machen wir noch ein bisschen was für euch. Ja, bis 24 Uhr dürft ihr noch, wenn ihr wollt, bei mir bleiben. Wenn es dann heißt, mach mal lauter mit meiner Wenigkeit im DJ Hub. Also ich freue mich auf jeden Fall, wenn ihr dabei bleibt, dabei seid. Ja, und wenn es euch gefällt, ihr wisst ja, immer schön weiterempfehlen. Also Knöpfe auf laut gedreht, Hörtrichter gespitzt und los geht's. Mit der nächsten Musik.

Ja, Lieben, wir sind immer noch bei Mach mal lauter und ja, ich hoffe, ja, euch gefällt es bis jetzt. Und ansonsten wollte ich euch ja noch sagen, wisst ihr eigentlich, was wahres Mitgefühl ist? Was wahres Mitgefühl ist? Also wahres Mitgefühl ist, wenn ihr vor einer öffentlichen oder im Teil Toilette steht und ja, ein Schild dran steht, kann sich bitte jemand um Klopapier kümmern, wenn es alle ist.

Jo, James Blunt und seine Postcards. So, was soll ich sagen? Ne? Auf was dürft ihr euch heute noch freuen? Auf jeden Fall noch auf eine Flachsrakete. Und die kommt diesmal von einem neuen Flachsraketenteilnehmer. Ja, bei mir kommen ja nur die erlesensten Comedians, ne? Die erlesensten und besten in die Flachsraketengarde. Und ja, ihn habe ich einfach entdeckt. Also, ich finde ihn einfach toll. Und ja, Patrick Niederkorn. Ihr dürft euch auf jeden Fall darauf freuen. Patrick Niederkorn ist jetzt mit in den Kreis der Flachsraketen Promis bei mir aufgenommen. Und der kommt dann auf jeden Fall noch. Also auf jeden Fall dranbleiben. Es wird lustig. Patrick Niederkorn. Ja, ein Holländer. Vom Feinsten solltet ihr euch unbedingt mal reinsehen. Ich freue mich jetzt schon drauf, weil ich finde ihn absolut top. Ja, also nicht mehr lange, dann ist es soweit. Dann kommt der Patrick Niederkorn neu in die Flachsraketenriege aufgenommen.

Ja, Freunde der Nacht und der unzensierten Unterhaltung, ja, und natürlich auch Zwangsbeitragsfreien Unterhaltung. Ja, es ist gleich soweit. Noch ein Liedchen machen wir, noch ein Liedchen. Und dann ist es soweit, dann kommt sie, die nächste Flachsrakete.

0: Joppas. So, jetzt machen wir es ganz einfach. Jetzt machen wir es ganz einfach. Nehme ich, es ist soweit. Ja, nächste Flachsrakete. Achtung, Sirene kommt. Ja, wiederum einen verdrückt. Hat aber, glaube ich, keiner gemerkt. Ich will es hoffen. So, also ihr Lieben, also nächste Flachsrakete liegt an und ich hatte es ja schon angekündigt, ein neuer Teilnehmer im großen Flachsraketen, wie sagt man, Flachsraketen, ja, auf jeden Fall ein großer Flachsraketen-Künstler, ja, den ich aufgenommen habe in den Reigen dieser absoluten Top-Comedians, ja, und den ich auf jeden Fall gerne spiele, Patrick Niederkorn. Aus Holland ist heute das erste Mal dabei bei den Flachsraketen und da ist er. Los geht's.
1: Ein Holländer und ein Deutscher sind auf der Jagd und schießen gleichzeitig denselben Hasen. Der Holländer sagt, das ist mein Hase, habe ich geschossen. Nein, sagt der Deutsche, es gehört mir, aber lasst uns das als Männer unter uns lösen. Ich habe eine Idee. Wir stehen beide mit gespreizten Beinen auf und geben uns gegenseitig einen kräftigen Tritt in die Eier. Derjenige, der am härtesten kickt, hat gewonnen und bekommt den Hasen. Okay, sagt der Holländer, machen wir. Gut, sagt der Deutsche, ich fange an. Ich bin noch nicht fertig. Also, der Holländer steht breitbeinig auf und bekommt einen höllischen Tritt in die Eier. Nach 10 Minuten steht er wieder auf, noch etwas gekrümmt. Und dann sagt er, okay, jetzt bin ich dran. Nein, sagt der Deutsche, ich habe darüber nachgedacht, du kannst den Hasen behalten. Findet ihr das wirklich lustig?

Ja, jetzt habe ich vor Schreck den Patrick falsch ausgesprochen. Nicht Niederkorn, Niederkorn. Patrick Niederkorn ist ja holländisch, ne? Patrick Niederkorn, wirklich ganz, ganz toll. Ganz, ganz toll. Super. Wie gesagt, jetzt, ab jetzt mit im Kreis der Flachsraketen-Comedians hier bei Mach mal laut. Ach.

0: So, an alle verrückten Hühner, die noch da draußen, ja, vor den Endverbrauchergeräten sitzen. Vielen lieben Dank dafür, dass ihr noch so lange durchgehalten habt. Ja, es ist ja bald 24 Uhr. Ja, und bis 24 Uhr möchte ich euch natürlich auch noch die Zeit vertreiben. Auch allen, die vielleicht noch irgendwie beruflich tätig sind gerade und ja, sich freuen, wenn sie noch ein bisschen unterhalten werden, ein bisschen Musik haben, ein bisschen Spaß. Ganz einfach gehört ja auch dazu, ne, dass man da so ein bisschen sich vielleicht ablenken kann von der schweren Arbeit. Also was heißt nicht ablenken von der Arbeit, aber ne, wenn man ganz einfach die Nacht besser über die Runden kriegt. Ja, mit ein bisschen Unterhaltung geht das ja oft viel, viel besser. Da geht die Arbeit auch besser von der Hand. Also ich freue mich auf jeden, der dabei ist. Und ja, wenn euch die Sendung gefällt, wie ich immer sage, dann bitte empfehlt sie weiter, gebt Bescheid und mal noch in eigener Sache. Wenn ihr noch ein bisschen mehr lesen dann guckt, wollt von mir, dann guckt da einfach mal rein unter Die Sachsen DJs bei Facebook. Die Sachsen DJs bei Facebook. Einfach mal draufklicken, da findet ihr auch immer ja, die neuesten Werbungen für die nächste Sendung und so weiter. Also einfach mal draufklicken. Wie gesagt, ich freue mich, wenn ihr da reinschaut. Ne? Ich bin die Seite schon einmal losgeworden, hatte aber andere Gründe. Naja, ich hatte mal wieder eine große Klappe. Und naja, ihr wisst ja, wie das heutzutage läuft. So, was soll ich sagen? Ne? Also, die Sachsen-DJs auf Facebook. Einfach mal ja, draufklicken und schon könnt ihr mal gucken, was so alles los ist. Und ja, was soll ich sagen? Wir kommen zur nächsten Musik. Wir haben noch bis 24 Uhr. Ich hoffe, ihr habt noch ein bisschen Lust dabei zu bleiben. Hier bei Mach mal lauter und meiner Wenigkeit, dem DJ Hop.
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Ja, und in diesem Sinne, was soll ich sagen? Ja, in diesem Sinne, ganz locker vom Hocker sage ich euch jetzt Tschüssi, Baba und Winke Winke mit dem nächsten Song. Und ja, also ich sage jetzt schon mal Tschüssi, Baba und Winke Winke. Wünsche euch natürlich noch eine angenehme Nacht. Alle die, die noch aufbleiben müssen, wollen oder sollen, können oder naja, wie ihr es halt gerne hättet. Ne? Ja, ich wünsche euch eine angenehme Nacht. Eine schöne neue Woche. Kommt mir gut rein und macht das Beste aus den angerissenen Vormittag. Ihr wisst Bescheid. Und was soll ich sagen? Einfach nur geil mit euch. Ne? Bleibt einfach dran. Einfach nur geil, was ihr so, ja, wie ihr das so mit mir durchhaltet. Ja, was soll ich sagen? Ihr seid super und ich bin jetzt gut drauf und sage euch Tschüssi, Baba und Winke Winke. Wie gesagt, schlaft schön und kommt gut durch die Nacht. Gute Nacht.

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Ja, für euch gibt's heute Abend wieder die Songs von gestern, heute und morgen. Und das Ganze aus dem Radio Illertal Studio in Göttingen. Am Mikrofon begrüßt euch euer Klaus, wünscht einen schönen Abend, ja, und hoffentlich viel, viel Spaß.

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1: Ihr Lieben, es ist 5 Uhr am Morgen. Es ist ungemütlich draußen. Bleibt liegen, Leute. Oder macht's wie Freddy, denn die Show muss weitergehen.

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So, ihr Lieben, ihr habt es gehört, der ist wieder da, der Klaus mit Rock, Pop and More hier bei Illertal FM. Und ja, habt viel gute Musik dabei. Ihr habt es ja schon am Anfang gehört, die Show muss weitergehen. Das kam von den Toten Hosen. Ansonsten, ja, habe ich einiges an tollen Sachen für euch vorbereitet. Ich hoffe, ihr habt Spaß und schauen wir mal.

Ja, Rock Pop and More mit den Songs von gestern, heute und morgen und immer mal wieder ein, zwei, drei Songs, die man nicht mehr so oft im Radio hört oder auch gar nicht mehr hört.

Jo, der Frühling kann auch kommen, ne? Schöner Sonnenschein heute überall. Ich hoffe, bei euch auch da draußen, denn ich habe das Programm Frühlingshaft für euch zusammengestellt. Eine tolle Mischung. So, und das Ganze kommt aus dem Sendestudio Göttingen. Liegt immer noch im südlichen Niedersachsen am Mikrofon. Euer Klaus und der wünscht euch gute Unterhaltung. So, wir gehen rein mit der holländischen Formation Golden Earring und Radar Love, eine wunderschöne Live-Aufnahme.

Flow Rider und Gottfielding für euch. Willkommen zu Charlie Puth und einer der besten Songwriter unserer Zeit. Musik geht er auf seine ganze eigene Art und Weise an. Er weckt seine Ideen auf einzige Art und Weise zum Leben. Zu seinen bekanntesten Songs zählen unter anderem Attention, We Don't Talk Anymore oder One Call Away sowie See You Again. Jetzt hat er angekündigt, am 6. März war es, sein viertes Studioalbum Whatever's Clever mit 12 ganz neuen Songs. Einen habt ihr ja schon bestimmt gehört, Change heißt er. Ich habe einen anderen dabei von diesem neuen Album, Beat Yourself Up. Hier ist Charlie Puth.

Hier war einer der Songs, den man nicht mehr so oft hört, von Champagne How About Yous. Und auch der nächste Song, einer der schönsten Ende der 60er, Anfang der 70er Jahre, Billy Joe Royal und Down in the Boondocks.

Ja, Top-Song damals, und wir bleiben mal in den 70ern, genauer gesagt September 1976, Super-Dance-Klassiker von Tavares. Und ich kann nur sagen, was für ein toller Song das war, melodiöser, fließender Disco-Sound aus den 70ern. Die damals auch erschienene Maxi-Version windet und schlängelt sich rund 6 Minuten durch unseren Gehörgang und um unsere Beine. Viel Spaß!

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1: Jo, die schöne Leonie war das. Jawohl. Und wir kommen zum erfolgreichsten Künstler des Monats März. Ja, jede Woche stellen sich viele Musikfans die gleiche Frage. Wer ist denn der erfolgreichste Künstler in diesem Monat März? Für die Antwort werden viele verfügbare Chartlisten in den Top 20 ausgewertet. Daraus entsteht eine aussagekräftige Rangfolge, unabhängig von den Generals. An der Spitze steht in diesem Monat März Bruno Mars mit I Just Might.

Ja, Gaga, Gaga, Lady Gaga war das mit Bad Romance. Und bevor wir zu vier Top-Songs aus dem Schlagerbereich kommen, alles Neuvorstellungen, darf ich euch noch Sheen Paul und Dua Lipa ankündigen mit ihrem Song Neon Fire Tonight.

So, ihr Lieben, ich hatte es gerade schon angekündigt, Abteilung Schlagerpop, und ich habe die 4 Top-Songs dabei, alles Neuvorstellungen natürlich. Und wir fangen mal an mit Hansi Vogt und Bis ans Ende unserer Träume.

So, wir kommen zu den Magic Moments mit Laura Wild. Und wer hat sie denn nicht mal gerne? So kleine Momente, Glücksmomente oder ja, Momente, wo man einfach mal sich fallen lässt und glücklich ist. Ne? Alexandra, Martin kommt gleich. Erstmal die Laura Wild, hatte ich gesagt. Genau, jetzt komme ich schon gerade so ein bisschen durcheinander, aber ich hab's wieder im Griff. Laura Wilde, Magic Moment.

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2: Im Studio Colin Mock. 7,4 Millionen Besucher. Damit vermeldet das Münchner Oktoberfest am letzten Wochenende einen neuen Rekord. Einzelheiten von Anne Brauer.
3: Dieses Jahr hat das Wetter besonders gut mitgespielt und so wurde die bisherige Bestmarke von vor 3 Jahren nochmal um 200.000 Besucher übertroffen. In den vergangenen gut 2 Wochen sind 6,7 Millionen Maß Bier getrunken worden, mehr als im Vorjahr, gerade bei der alkoholfreien Variante. Aber das Plus beim Bier fällt nicht so groß aus wie das bei den Besuchern. Einen Rückgang verzeichnen die Oktoberfestmacher auch. Der ist aber eine gute Nachricht. Der Stromverbrauch ist nämlich deutlich gesunken.
2: Auf unsere Hilfe könnt ihr weiter zählen. Das hat Kanzler Merz den Ukrainern bei einem Überraschungsbesuch in Kiew versprochen. Er versprach über 1 Milliarde Euro für Ausgaben im militärischen Bereich, aber auch für die Infrastruktur und Energie im Land. Er sagte vor Ort:
4: Wir tun das nicht nur, um die territoriale Integrität der Ukraine zu schützen. Wir tun das zutiefst im eigenen Interesse. Denn es geht um Europas Sicherheit.
2: Unterdessen hat Präsident Zelensky neue Friedensverhandlungen angekündigt. Noch diesen Monat wollen die Ukraine, Russland und die USA wieder Dreiergespräche führen. Umweltminister Schneider fordert die Länder auf, massiv in die Wasserinfrastruktur zu investieren. Es gehe darum, Wasser so gut wie möglich in der Landschaft zu halten. Im Kölner Stadtanzeiger nennt er die niedrigen Pegelstände etwa am Rhein dramatisch, nicht nur für die Natur, auch für die Wirtschaft. Grünen-Fraktionschefin Dröge hofft auf Grün-Rot-Rot im Bund, auch wenn die aktuellen Umfragen das nicht hergeben. Dröge sieht große gesellschaftliche Mehrheiten für soziale Themen wie Vermögenssteuer oder bezahlbare Mieten. In der Zeit sagt sie, die Mitte ticke eigentlich links. Wieder kein Sieg gegen Griechenland für die deutsche Fußballnationalmannschaft. Im Rückspiel in der Nations League Gruppenphase gab es ein 0:0. Damit ist die XXL-Länderspielpause jetzt vorbei. Für die DFB-Auswahl geht's Mitte November wieder los.
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5: Mit KI-Support. Wolkig ist es in den nächsten Stunden und gerade an den Alpen kann anfangs noch Regen runterkommen, vereinzelt auch mal mit Gewitter dabei. Das lässt bis zum Nachmittag nach. Sonst ist nach Nebel am Morgen später wieder mehr Sonne drin und meist bleibt es trocken, dazu maximal 17 bis 23 Grad. Morgen geht's nach Frühnebel ähnlich weiter, im Tagesverlauf bis zu 24 Grad.
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1: Im Studio Colin Mock. 7,4 Millionen Besucher. Damit vermeldet das Münchner Oktoberfest am letzten Wochenende einen neuen Rekord. Einzelheiten von Anne Brauer.
2: Dieses Jahr hat das Wetter besonders gut mitgespielt und so wurde die bisherige Bestmarke von vor 3 Jahren nochmal um 200.000 Besucher übertroffen. In den vergangenen gut 2 Wochen sind 6,7 Millionen Maß Bier getrunken worden, mehr als im Vorjahr, gerade bei der alkoholfreien Variante. Aber das Plus beim Bier fällt nicht so groß aus wie das bei den Besuchern. Einen Rückgang verzeichnen die Oktoberfestmacher auch. Der ist aber eine gute Nachricht. Der Stromverbrauch ist nämlich deutlich gesunken.
1: Auf unsere Hilfe könnt ihr weiter zählen. Das hat Kanzler Merz den Ukrainern bei einem Überraschungsbesuch in Kiew versprochen. Er versprach über 1 Milliarde Euro für Ausgaben im militärischen Bereich, aber auch für die Infrastruktur und Energie im Land. Er sagte vor Ort:
3: Wir tun das nicht nur, um die territoriale Integrität der Ukraine zu schützen. Wir tun das zutiefst im eigenen Interesse. Denn es geht um Europas Sicherheit.
1: Unterdessen hat Präsident Zelensky neue Friedensverhandlungen angekündigt. Noch diesen Monat wollen die Ukraine, Russland und die USA wieder Dreiergespräche führen. Umweltminister Schneider fordert die Länder auf, massiv in die Wasserinfrastruktur zu investieren. Es gehe darum, Wasser so gut wie möglich in der Landschaft zu halten. Im Kölner Stadtanzeiger nennt er die niedrigen Pegelstände etwa am Rhein dramatisch, nicht nur für die Natur, auch für die Wirtschaft. Grünen-Fraktionschefin Dröge hofft auf Grün-Rot-Rot im Bund, auch wenn die aktuellen Umfragen das nicht hergeben. Dröge sieht große gesellschaftliche Mehrheiten für soziale Themen wie Vermögenssteuer oder bezahlbare Mieten. In der Zeit sagt sie, die Mitte ticke eigentlich links. Wieder kein Sieg gegen Griechenland für die deutsche Fußballnationalmannschaft. Im Rückspiel in der Nations League Gruppenphase gab es ein 0:0. Damit ist die XXL-Länderspielpause jetzt vorbei. Für die DFB-Auswahl geht's Mitte November wieder los.
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4: Mit KI-Support. Wolkig ist es in den nächsten Stunden und gerade an den Alpen kann anfangs noch Regen runterkommen, vereinzelt auch mal mit Gewitter dabei. Das lässt bis zum Nachmittag nach. Sonst ist nach Nebel am Morgen später wieder mehr Sonne drin und meist bleibt es trocken, dazu maximal 17 bis 23 Grad. Morgen geht's nach Frühnebel ähnlich weiter, im Tagesverlauf bis zu 24 Grad.
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2: Im Studio Colin Mock. Das außerordentlich gute Wetter hat der Wiesn einen neuen Besucherrekord beschert. 7,4 Millionen Menschen waren in den letzten gut 2 Wochen auf dem Münchner Oktoberfest. Auch beim Bierabsatz wurde ein Plus verzeichnet, gerade bei der alkoholfreien Variante. Schockierend ist dagegen der Anstieg bei den Sexualstraftaten von 72 im letzten Jahr auf jetzt 80. Lisa Löffler vom Verein Sichere Wiesn für Mädchen und Frauen sagte im Ersten:
3: Wir nehmen nicht an, dass es auf der Wiesn insgesamt mehr sexualisierte Gewalt gibt, sondern wir gehen davon aus, dass das Angebot der sicheren Wiesn, das Angebot des Safe Space gesamtgesellschaftlich einfach deutlich weiter verbreitet und bekannter ist und dass mehr Frauen den Weg zu uns finden.
2: Wir brauchen einen anderen Umgang mit Wasser. Das sagt Bundesumweltminister Schneider mit Blick auf die niedrigen Pegelstände, etwa am Rhein und im Bodensee. Er fordert die Länder auf, massiv in die Wasserinfrastruktur zu investieren. Nanju Kuhlmann.
4: Die Lage ist eine dramatische Belastung, nicht nur für die Natur, sondern auch für die Wirtschaft, so Schneider im Kölner Stadtanzeiger. In den vergangenen Jahrhunderten ging es darum, Wasser möglichst schnell abzuleiten und nasse Flächen trocken zu legen. Heute, sagt Schneider, sei es die Aufgabe, Wasser so gut wie möglich in der Landschaft zu halten. Das heißt etwa, trockene Moore wieder zu vernässen, Flüssen mehr Raum zu geben und Wälder zu stabilen Mischwäldern umzubauen.
2: Auf unsere Hilfe könnt ihr weiter zählen. Das hat Kanzler Merz den Ukrainern bei einem Überraschungsbesuch in Kiew versprochen. Begleitet wurde sein Besuch von Luftalarm. Russland hat kurz nach Merz' Ankunft eine wichtige Brücke in der Stadt angegriffen. Der Kanzler wirft dem Kreml Terror vor. Die Deutsche Bahn will das Familienticket dauerhaft anbieten. Bahnchefin Paller kündigt in der Bild am Sonntag an, das Pauschalangebot, das es im Sommer zeitweise gab, fest ins Angebot aufzunehmen. Heißt, für 100 Euro inklusive ICE-Reservierung kann eine Familie mit bis zu 5 Leuten hin- und zurückreisen. Unentschieden zum Ende der XXL-Länderspielpause für die deutsche Fußballnationalmannschaft. Im Nations League-Gruppenspiel Nummer 4 gab es gegen Griechenland ein 0:0. Mitte November sind dann die letzten beiden Partien der Gruppenphase dran. Nochmal gegen Serbien und die Niederlande.
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5: Mit KI-Support. Wolkig ist es in den nächsten Stunden und gerade an den Alpen kann anfangs noch Regen runterkommen, vereinzelt auch mal mit Gewitter dabei, das lässt bis zum Nachmittag nach. Sonst ist nach Nebel am Morgen später wieder mehr Sonne drin und meist bleibt es trocken, dazu maximal 17 bis 23 Grad. Morgen geht's nach Frühnebel ähnlich weiter, im Tagesverlauf bis zu 24 Grad.
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